0: Zwischen beiden Seiten gilt seit Anfang April eine Waffenruhe. Trotzdem kommt es immer wieder zu gegenseitigem Beschuss. Zum Vatertag ruft die Initiative Männer gegen Gewalt in Berlin zu einer Kundgebung gegen geschlechtsspezifische und sexualisierte Gewalt auf. Am Brandenburger Tor werden heute rund 1000 Teilnehmer erwartet. Die Organisatoren wollen ein Zeichen gegen Frauenhass und Gewalt an Frauen und queeren Menschen setzen. Unterstützt wird die Aktion unter anderem von Politikern, Künstlern und Musikern. Auch in Hamburg ist eine ähnliche Kundgebung geplant. Beim Eurovision Song Contest in Wien steht heute Abend das zweite Halbfinale an. Ab 21 Uhr treten Künstlerinnen und Künstler aus 15 Ländern gegeneinander an. 10 von ihnen schaffen es ins Finale am Samstag. Als Favoriten für den Finaleinzug gelten unter anderem Dänemark und Australien. Deutschland steht mit Sängerin Sarah Engels und ihrem Song Fire bereits direkt im Finale. Im Finale um den DFB-Pokal der Frauen trifft Titelverteidiger Bayern München heute in Köln auf den VfL Wolfsburg. Die Münchnerinnen gehen als Favoritinnen ins Spiel und wollen nach der Meisterschaft auch das Double holen. Für Wolfsburg könnte es das letzte Pokalfinale mit Alexandra Popp werden. Die frühere Nationalspielerin wechselt nach der Saison zu Borussia Dortmund. Anstoß ist heute um 16 Uhr. Jetzt kompetent und zuverlässig das Wetter bei uns in Berlin-Brandenburg. In den kommenden Stunden gering bewölkt bis wolkig und meist trocken. Später von Westen her dicke Wolken und aufkommende Schauer. Tiefstwerte 7 bis 4 Grad. Der Schlagerradio-Wettertrend. Am Donnerstag wechselhaft viele Quellwolken und wiederholt Schauer oder kurze Gewitter mit Graupeln. Höchsttemperatur 12 bis 16 Grad. 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
1: Ich bin Silke Rech. Das wird der Tag. US-Präsident Trump trifft heute in Peking Chinas Staatschef Xi Jinping. Im Mittelpunkt stehen Gespräche über den Handelsstreit zwischen den USA und China. Begleitet wird Trump von einer großen Wirtschaftsdelegation, darunter auch Tech-Milliardär Elon Musk. Außerdem soll es um internationale Krisen wie den Konflikt mit dem Iran und die Lage um Taiwan gehen. Israel und der Libanon wollen ihre Gespräche über eine mögliche Friedenslösung fortsetzen. Vertreter beider Länder treffen sich dazu heute und morgen in Washington. Vermittelt werden die Gespräche von den USA. Themen sind unter anderem die Sicherheit an der Grenze, humanitäre Hilfe und der Wiederaufbau im Libanon. Israel fordert außerdem die Entwaffnung der Hisbollah-Miliz. Zwischen beiden Seiten gilt seit Anfang April eine Waffenruhe. Trotzdem kommt es immer wieder zu gegenseitigem Beschuss. Zum Vatertag ruft die Initiative Männer gegen Gewalt in Berlin zu einer Kundgebung gegen geschlechtsspezifische und sexualisierte Gewalt auf. Am Brandenburger Tor werden heute rund 1000 Teilnehmer erwartet. Die Organisatoren wollen ein Zeichen gegen Frauenhass und Gewalt an Frauen und queeren Menschen setzen. Unterstützt wird die Aktion unter anderem von Politikern, Künstlern und Musikern. Auch in Hamburg ist eine ähnliche Kundgebung geplant. Beim Eurovision Song Contest in Wien steht heute Abend das zweite Halbfinale an. Ab 21 Uhr treten Künstlerinnen und Künstler aus 15 Ländern gegeneinander an. 10 von ihnen schaffen es ins Finale am Samstag. Als Favoriten für den Finaleinzug gelten unter anderem Dänemark und Australien. Deutschland steht mit Sängerin Sarah Engels und ihrem Song Fire bereits direkt im Finale. Im Finale um den DFB-Pokal der Frauen trifft Titelverteidiger Bayern München heute in Köln auf den VfL Wolfsburg. Die Münchnerinnen gehen als Favoritinnen ins Spiel und wollen nach der Meisterschaft auch das Double holen. Für Wolfsburg könnte es das letzte Pokalfinale mit Alexandra Popp werden. Die frühere Nationalspielerin wechselt nach der Saison zu Borussia Dortmund. Anstoß ist heute um 16 Uhr. Jetzt kompetent und zuverlässig das Wetter bei uns in Berlin-Brandenburg. In den kommenden Stunden gering bewölkt bis wolkig und meist trocken. Später von Westen her dicke Wolken und aufkommende Schauer. Tiefstwerte 7 bis 4 Grad. Der Schlagerradio-Wettertrend. Am Donnerstag wechselhaft, viele Quellwolken und wiederholt Schauer oder kurze Gewitter mit Graupel. Höchsttemperatur 12 bis 16 Grad. 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
1: Ich bin Silke Rech. Das wird der Tag. US-Präsident Trump trifft heute in Peking Chinas Staatschef Xi Jinping. Im Mittelpunkt stehen Gespräche über den Handelsstreit zwischen den USA und China. Begleitet wird Trump von einer großen Wirtschaftsdelegation, darunter auch Tech-Milliardär Elon Musk. Außerdem soll es um internationale Krisen wie den Konflikt mit dem Iran und die Lage um Taiwan gehen. Israel und der Libanon wollen ihre Gespräche über eine mögliche Friedenslösung fortsetzen. Vertreter beider Länder treffen sich dazu heute und morgen in Washington. Vermittelt werden die Gespräche von den USA. Themen sind unter anderem die Sicherheit an der Grenze, humanitäre Hilfe und der Wiederaufbau im Libanon. Israel fordert außerdem die Entwaffnung der Hisbollah-Miliz. Zwischen beiden Seiten gilt seit Anfang April eine Waffenruhe. Trotzdem kommt es immer wieder zu gegenseitigem Beschuss. Zum Vatertag ruft die Initiative Männer gegen Gewalt in Berlin zu einer Kundgebung gegen geschlechtsspezifische und sexualisierte Gewalt auf. Am Brandenburger Tor werden heute rund 1000 Teilnehmer erwartet. Die Organisatoren wollen ein Zeichen gegen Frauenhass und Gewalt an Frauen und queeren Menschen setzen. Unterstützt wird die Aktion unter anderem von Politikern, Künstlern und Musikern. Auch in Hamburg ist eine ähnliche Kundgebung geplant. Beim Eurovision Song Contest in Wien steht heute Abend das zweite Halbfinale an. Ab 21 Uhr treten Künstlerinnen und Künstler aus 15 Ländern gegeneinander an. 10 von ihnen schaffen es ins Finale am Samstag. Als Favoriten für den Finaleinzug gelten unter anderem Dänemark und Australien. Deutschland steht mit Sängerin Sarah Engels und ihrem Song Fire bereits direkt im Finale. Im Finale um den DFB-Pokal der Frauen trifft Titelverteidiger Bayern München heute in Köln auf den VfL Wolfsburg. Die Münchnerinnen gehen als Favoritinnen ins Spiel und wollen nach der Meisterschaft auch das Double holen. Für Wolfsburg könnte es das letzte Pokalfinale mit Alexandra Popp werden. Die frühere Nationalspielerin wechselt nach der Saison zu Borussia Dortmund. Anstoß ist heute um 16 Uhr.
2: Jetzt kompetent und zuverlässig das Wetter bei uns in Berlin-Brandenburg.
1: In den kommenden Stunden gering bewölkt bis wolkig und meist trocken. Später von Westen her dicke Wolken und aufkommende Schauer. Tiefstwerte 7 bis 4 Grad. Der Schlagerradio-Wettertrend. Am Donnerstag wechselhaft, viele Quellwolken und wiederholt Schauer oder kurze Gewitter mit Graupel. Höchsttemperatur 12 bis 16 Grad.
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1: Ich bin Silke Rech. Das wird der Tag. US-Präsident Trump trifft heute in Peking Chinas Staatschef Xi Jinping. Im Mittelpunkt stehen Gespräche über den Handelsstreit zwischen den USA und China. Begleitet wird Trump von einer großen Wirtschaftsdelegation, darunter auch Tech-Milliardär Elon Musk. Außerdem soll es um internationale Krisen wie den Konflikt mit dem Iran und die Lage um Taiwan gehen. Israel und der Libanon wollen ihre Gespräche über eine mögliche Friedenslösung fortsetzen. Vertreter beider Länder treffen sich dazu heute und morgen in Washington. Vermittelt werden die Gespräche von den USA. Themen sind unter anderem die Sicherheit an der Grenze, humanitäre Hilfe und der Wiederaufbau im Libanon. Israel fordert außerdem die Entwaffnung der Hisbollah-Miliz. Zwischen beiden Seiten gilt seit Anfang April eine Waffenruhe. Trotzdem kommt es immer wieder zu gegenseitigem Beschuss. Zum Vatertag ruft die Initiative Männer gegen Gewalt in Berlin zu einer Kundgebung gegen geschlechtsspezifische und sexualisierte Gewalt auf. Am Brandenburger Tor werden heute rund 1000 Teilnehmer erwartet. Die Organisatoren wollen ein Zeichen gegen Frauenhass und Gewalt an Frauen und queeren Menschen setzen. Unterstützt wird die Aktion unter anderem von Politikern, Künstlern und Musikern. Auch in Hamburg ist eine ähnliche Kundgebung geplant. Beim Eurovision Song Contest in Wien steht heute Abend das zweite Halbfinale an. Ab 21 Uhr treten Künstlerinnen und Künstler aus 15 Ländern gegeneinander an. 10 von ihnen schaffen es ins Finale am Samstag. Als Favoriten für den Finaleinzug gelten unter anderem Dänemark und Australien. Deutschland steht mit Sängerin Sarah Engels und ihrem Song Fire bereits direkt im Finale. Im Finale um den DFB-Pokal der Frauen trifft Titelverteidiger Bayern München heute in Köln auf den VfL Wolfsburg. Die Münchnerinnen gehen als Favoritinnen ins Spiel und wollen nach der Meisterschaft auch das Double holen. Für Wolfsburg könnte es das letzte Pokalfinale mit Alexandra Popp werden. Die frühere Nationalspielerin wechselt nach der Saison zu Borussia Dortmund. Anstoß ist heute um 16 Uhr.
2: Jetzt kompetent und zuverlässig das Wetter bei uns in Berlin-Brandenburg.
1: In den kommenden Stunden gering bewölkt bis wolkig und meist trocken. Später von Westen her dicke Wolken und aufkommende Schauer. Tiefstwerte 7 bis 4 Grad. Der Schlagerradio-Wettertrend. Am Donnerstag wechselhaft, viele Quellwolken und wiederholt Schauer oder kurze Gewitter mit Graupel. Höchsttemperatur 12 bis 16 Grad.
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1: Ich bin Silke Rech. Das wird der Tag. US-Präsident Trump trifft heute in Peking Chinas Staatschef Xi Jinping. Im Mittelpunkt stehen Gespräche über den Handelsstreit zwischen den USA und China. Begleitet wird Trump von einer großen Wirtschaftsdelegation, darunter auch Tech-Milliardär Elon Musk. Außerdem soll es um internationale Krisen wie den Konflikt mit dem Iran und die Lage um Taiwan gehen. Israel und der Libanon wollen ihre Gespräche über eine mögliche Friedenslösung fortsetzen. Vertreter beider Länder treffen sich dazu heute und morgen in Washington. Vermittelt werden die Gespräche von den USA. Themen sind unter anderem die Sicherheit an der Grenze, humanitäre Hilfe und der Wiederaufbau im Libanon. Israel fordert außerdem die Entwaffnung der Hisbollah-Miliz. Zwischen beiden Seiten gilt seit Anfang April eine Waffenruhe. Trotzdem kommt es immer wieder zu gegenseitigem Beschuss. Zum Vatertag ruft die Initiative Männer gegen Gewalt in Berlin zu einer Kundgebung gegen geschlechtsspezifische und sexualisierte Gewalt auf. Am Brandenburger Tor werden heute rund 1000 Teilnehmer erwartet. Die Organisatoren wollen ein Zeichen gegen Frauenhass und Gewalt an Frauen und queeren Menschen setzen. Unterstützt wird die Aktion unter anderem von Politikern, Künstlern und Musikern. Auch in Hamburg ist eine ähnliche Kundgebung geplant. Beim Eurovision Song Contest in Wien steht heute Abend das zweite Halbfinale an. Ab 21 Uhr treten Künstlerinnen und Künstler aus 15 Ländern gegeneinander an. 10 von ihnen schaffen es ins Finale am Samstag. Als Favoriten für den Finaleinzug gelten unter anderem Dänemark und Australien. Deutschland steht mit Sängerin Sarah Engels und ihrem Song Fire bereits direkt im Finale. Im Finale um den DFB-Pokal der Frauen trifft Titelverteidiger Bayern München heute in Köln auf den VfL Wolfsburg. Die Münchnerinnen gehen als Favoritinnen ins Spiel und wollen nach der Meisterschaft auch das Double holen. Für Wolfsburg könnte es das letzte Pokalfinale mit Alexandra Popp werden. Die frühere Nationalspielerin wechselt nach der Saison zu Borussia Dortmund. Anstoß ist heute um 16 Uhr.
2: Jetzt kompetent und zuverlässig das Wetter bei uns in Berlin-Brandenburg.
1: In den kommenden Stunden gering bewölkt bis wolkig und meist trocken. Später von Westen her dicke Wolken und aufkommende Schauer. Tiefstwerte 7 bis 4 Grad. Der Schlagerradio-Wettertrend. Am Donnerstag wechselhaft, viele Quellwolken und wiederholt Schauer oder kurze Gewitter mit Graupel. Höchsttemperatur 12 bis 16 Grad.
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4: Hier ist der Schlagerradio Verkehrsservice. Uns liegen aktuell keine Meldungen von Störungen über 10 Minuten vor. Staus und Blitzer kostenlos melden unter 08000 79 89 99. Kommen Sie gut an.
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5: Feiertag, die Inka macht Urlaub, dafür ist die Jenny mit dabei.
6: Guten Morgen.
5: Und wir wünschen viel Spaß jetzt mit Sarah Zucker. 4 nach 6 haben wir's.

0: Hier ist Schlagerradio, hör auf dein Herz mit Christian Leis, weil wir Träumer sind. Alles Gute zum Männertag, Herrentag.
1: Ja, hallo.
0: So ist es hier bei Schlagerradio. Aber wir wollen natürlich nochmal genau wissen, diese Christi-Himmelfahrt, was steckt denn da dahinter? Der Christi, ist der in den Himmel gefahren? Ja, was für ein Auto hatte er? Wollen wir jetzt alles wissen von Jenny?
1: Ja, ist auf jeden Fall die Rückkehr von Jesus Christus in den Himmel. Er wird nämlich 40 Tage nach Ostern begangen und gehört auch zu den wichtigsten Festen. Eigentlich, kurz gesagt, erinnert das einfach daran, dass Jesus nach seinem Tod und seiner Auferstehung nicht auf der Erde bleibt, sondern einfach zu Gott zurückkehrt. Und das ist ein Zeichen für Hoffnung, Glauben und das ewige Leben.
0: Dass ich mich frage, wie die das immer hinbekommen, dass das immer Donnerstag ist, 40 Tage nach Ostern.
1: Ja, ne? Ich weiß auch nicht, wieso. Aber sie schaffen es immer wieder.

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0: Schlagerradio, hör auf dein Herz, am Donnerstag am Feiertag mit Andrea Berg und der letzte Tag im Paradies. Ja nein, ewig im Paradies, Christus haben wir ja gerade gehört. Christi ist hochgefahren ins Himmelreich und das ist so Hoffnung für uns, dass es da auch mal aufwärts geht, ne?
1: Ja, die habe ich auch immer in mir. Die Hoffnung stirbt zuletzt, sagt man ja auch immer so,
0: genau.
1: Ne?
0: So, aber für viele andere ist natürlich heute auch Herrentag, ja, da werden die Väter geehrt, bekommen auch Geschenke von den Eltern, ja, Eierlikör bekommt hier, glaube ich, dein Vater.
1: Ja, mein Vater ist ein riesen Eierlikör-Fan und meine Mutter schenkt Eierlikör und ich habe meinem Vater einen Gutschein geschenkt mit meinem Bruder. Wir legen immer zusammen.
0: Okay.
1: So ein Amazon-Gutschein.
0: Meine Mutter sollte dir mal das geheime Rezept verraten von unserem Eierlikör.
1: Hast du schon erzählt, ja.
0: Ja, das ist ein wirklich wunderbarer Boden ohne Mehl oder so mit Mandeln und Schokolade. Mm. Also total gesund. Ja. Da kommt Schlagsahne drauf und Eierlikör.
1: Sehr
0: es wird
1: gesund,
0: immer besser.
1: Ja.
0: Also das sollte man machen. Was machen Sie denn heute? Das haben wir Sie gefragt.
1: Ja, der Daniel hat eine WhatsApp geschickt. Die werden heute sich nämlich auch an den See legen und so ein bisschen angrillen. Aber überdacht, weil es soll wohl bei denen ein bisschen regnen.
0: Okay, ist ja spannend. Sven hat uns noch gesagt, dass er natürlich auch mit der Familie grillen möchte. Und das werden heute die meisten wahrscheinlich machen. Werde ich nachher auch machen. Und du hast heute den ersten Auftritt, ne?
1: Ich habe heute Abend meinen allerersten Auftritt. Ich bin schon sehr nervös. Ja, mal sehen, wie ich mich so schlage.
0: Denn Jenny Wendelberger wird jetzt auch Pop-Schlagerstar.
1: Party-Schlager.
0: Party-Schlagerstar, genau. Also, wir drücken die Daumen. Viel Erfolg.
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9: Ich bin Silke Rech. Ein Kinderarzt aus Brandenburg ist wegen schwerer Sexualstraftaten in 130 Fällen angeklagt worden. Die Staatsanwaltschaft wirft dem Mann unter anderem schweren sexuellen Missbrauch von Kindern und Vergewaltigung vor. Viele der Taten soll der Arzt während seiner Zeit in einer Klinik im Havelland begangen haben. Der Mann sitzt seit November in Untersuchungshaft. Die Klinik hatte angekündigt, ihre Schutzmaßnahmen nach dem Fall zu überprüfen. In Berlin werden gesperrte Fördergelder für den Kampf gegen Antisemitismus jetzt freigegeben. Der Hauptausschuss des Abgeordnetenhauses hat dafür mehr als 6 Millionen Euro beschlossen. Zuvor hatte es monatelangen Streit um die Vergabe der Mittel gegeben. Mit dem Geld sollen nun verschiedene Projekte unterstützt werden. US-Präsident Trump und Chinas Staatschef Xi Jinping haben in Peking ihre Gespräche begonnen. Trump sprach von einer fantastischen Zukunft für beide Länder und lobte Xi als große Führungspersönlichkeit. Xi sagte, die gemeinsamen Interessen seien größer als die Unterschiede. Gleichzeitig warnte er vor einer gefährlichen Rivalität zwischen China und den USA. Heute Abend ist ein Staatsbankett geplant. Im Mordprozess um den 8-jährigen Fabian aus Güstrow gibt es neue Entwicklungen. Die Staatsanwaltschaft ermittelt jetzt gegen den Vater des Jungen wegen des Verdachts der Falschaussage. Details dazu wurden vor Gericht aber nicht genannt.
10: Außerdem sagte ein Zeuge aus, er habe das Auto der Angeklagten bereits einen Tag vor dem Verschwinden des Jungen in der Nähe von Fabians Wohnung gesehen. Die 30-jährige Angeklagte soll Fabian im Oktober vergangenen Jahres getötet haben. Die Staatsanwaltschaft wirft ihr Mord vor. Der Prozess vor dem Landgericht Rostock wird kommende Woche fortgesetzt. Noah Ulrich, Redaktion.
9: In Israel werden vorgezogene Neuwahlen vorbereitet. Die Regierung von Ministerpräsident Netanyahu will das Parlament auflösen. Hintergrund ist ein Streit mit ultraorthodoxen Koalitionspartnern über die Wehrpflicht für streng religiöse Studenten. Die ersten Abstimmungen könnten nächste Woche stattfinden. Regulär wäre erst im Oktober gewählt worden. Jetzt kompetent und zuverlässig das Wetter bei uns in Berlin-Brandenburg. In den kommenden Stunden gering bewölkt bis wolkig und meist trocken. Später von Westen her dicke Wolken und aufkommende Schauer. Tiefstwerte 7 bis 4 Grad. Der Schlagerradio-Wettertrend. Am Donnerstag wechselhaft, viele Quellwolken und wiederholt Schauer oder kurze Gewitter mit Graupel. Höchsttemperatur 12 bis 16 Grad.
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12: Hier ist der Schlagerradio Verkehrsservice. Uns liegen aktuell keine Meldungen von Störungen über 10 Minuten vor. Staus und Blitzer kostenlos melden unter 08000 79 89 99. Kommen Sie gut an.
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13: 7:04, schon guten Morgen.
14: Guten Morgen.
13: Inka macht auch heute noch frei, unglaublich hier. Und wir sind da mit Jenny.
14: Wir sind da.
13: Herzlich willkommen.

0: Hier ist Schlagerradio, hör auf dein Herz mit Maite Kelly. Wir wünschen einen schönen
1: Feiertag.
0: Ja, Herrentag, Männertag, Christi Himmelfahrt. Und müssen wir natürlich aber über das Problem der Männer sprechen, denn immer noch, das hat hier so einen Trend ergeben und eine Messung, Männer sterben immer noch früher als Frauen. Das finde ich ungerecht.
2: Warum ist das so?
0: Ja, keine Ahnung.
2: Ernähren sich schlechter, trinken zu viel Bier, wahrscheinlich auch heute wieder.
0: Ja, und mentale Gesundheit ist wichtig. Deshalb, ich habe in dieser Woche haben wir mit Wolfgang Lippert gesprochen. Der hat nochmal ganz toll Tipps uns gegeben für emotionale Gesundheit, ja, also geistige Gesundheit. Hör mal ganz kurz rein. Als wir nämlich mit ihm gesprochen haben, hüpfte er gerade auf seinem Trampolin im Garten.
3: Also die meisten Leute denken ja, man muss da hochspringen oder so. Nicht nötig. Es reicht, wenn man wirklich so kleine Bewegungen macht und ich mache zum Schluss dann immer noch so ein Dribbling und bleib auf einem Bein stehen. Okay. Und Gleichgewicht ist auch etwas, was wahnsinnig wichtig ist, diese kleinen Muskeln ein bisschen zu schärfen.
0: Das neue Lied von Wolfgang Lippert heißt Niemals was bereut, hören wir uns gleich an. Und da hatte ich ihn natürlich auch gefragt, was er bereut hat und sagte, nichts im Leben. Er hält sich damit nicht auf und hat da auch ein gutes Vorbild. Vera Birkenbiel ist eine Psychologin, leider schon gestorben, aber bei YouTube gibt es unglaublich viele spannende Videos von ihr.
3: Aber die hat auch immer gesagt, halte dich damit nicht auf. Freue dich, dass du noch da bist und halte dich nicht mit so gestern und mit so langen Geschichten auf. Mach einfach was Neues, mach was Besseres.
2: Ich finde, das ist ein richtig positives Motto und ein echtes Statement eigentlich, ne?
0: Und hier ist Wolfgang Lippert.

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1: Kurz vor 7:30, unser Kulthit für 7:30 kommt jetzt von der großartigen Michelle.
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7: Ich bin Silke Rech. In Berlin ermittelt die Polizei wegen des Verdachts einer schweren Sexualstraftat. Eine junge Frau soll in einer Wohnung von mehreren Männern missbraucht worden sein. Beim Versuch zu fliehen, stürzte die Frau offenbar aus dem ersten Obergeschoss eines Hauses in der Senfenberger Straße und wurde schwer verletzt. Sie kam mit einem Schädelhirntrauma ins Krankenhaus. In Brandenburg läuft erneut eine Aktionswoche gegen einen drohenden Kita-Kollaps. Erzieher, Eltern und Träger protestieren dabei gegen Personalmangel und fehlende Finanzierung. Kritisiert wird vor allem, dass längere Betreuungszeiten seit diesem Jahr nicht mehr vollständig vom Land bezahlt werden. Die Aktionswoche läuft noch bis morgen. Der Spielplatz an der Otto-Mageschke-Straße in Berlin-Köpenick soll verschönert werden. Geplant sind ein neues inklusives Spielgerät und zusätzliche Sitzbänke. Außerdem können Kinder und Jugendliche am 18. Mai den Asphalt mit bunter Kreide bemalen. Die Ideen sollen später in die Neugestaltung des Spielplatzes einfließen. In Frankfurt an der Oder und im polnischen Słubice sind jetzt gemeinsame deutsch-polnische Polizeistreifen unterwegs. Die Teams sollen künftig zusammen Einsätze übernehmen, zum Beispiel bei Unfällen oder Diebstählen. Ziel der neuen Zusammenarbeit ist es, Sprachbarrieren abzubauen und die Sicherheit in der Grenzregion zu stärken.
8: Jetzt kompetent und zuverlässig das Wetter bei uns in der Region. Aktuell bedeckt, Sonne und Regen im Wechsel hier in Berlin und Brandenburg, der Schlagerradio-Wettertrend. Morgen am Donnerstag ähnlich wie heute, ein Mix aus Sonne und Schauern mit Höchstwerten bis zu 14 Grad.
9: Hier ist der Schlagerradio Verkehrsservice. Uns liegen aktuell keine Meldungen von Störungen über 10 Minuten vor. Staus und Blitzer kostenlos melden unter 08000 79 89 99. Kommen Sie gut an.
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0: Schlagerradio, hör auf dein Herz. Wir wünschen einen schönen Feiertag. Ja, Männertag, Christi Himmelfahrt und Superstar Helene im Radio. In 2 Wochen kommt neue Musik von ihr raus. Heute Nacht heißt die Nummer. Da hat sie schon bei TikTok so einen ganz kleinen Schnipsel mal vorgespielt. Lassen wir uns dann überraschen, wie es klingt. Wir werden es natürlich für sie spielen. So, heute zum Herrentag habe ich eine ganz wichtige Botschaft.
1: Oh, jetzt wäre ja gespannt.
0: Jetzt pass mal auf. Es gibt nämlich neue Studien in Sachen Gleichstellung. Ja, das ist ja für viele Frauen auch wichtiger, dass sie gleichgestellt sind mit Männern.
1: Ja, ist auch richtig so.
0: Aber da ändert sich wieder was. Nämlich zurück zum alten, traditionellen Rollenbild. Das hat eine ganz frische Untersuchung herausgefunden, dass die Generation Z, das sind junge Leute, so in deinem Alter, die sagen, dass von jeder dritte junge Mann findet, Frauen sollten gehorchen.
1: Bitte?
0: Ja, steht da drin.
1: Na, das glaube ich jetzt aber nicht.
0: Ist das ein Rückschritt oder ein Umbruch?
1: Ja. Das ist ein Umbruch.
0: Ja, aber wer weiß, wer da befragt wurde von diesen jungen Männern?
1: Du bist du bist ja nicht mehr jung.
0: Ich bin der alte Mann. Ich sag, du musst nicht gehorchen. Es ist alles entspannt hier, alles relaxed. Ich lass alles durchgehen, siehst du? Viel zu viel.
1: Ja, ich kenne dich auch anders.
0: Aber ich bin ja wirklich neugierig, ob das was Neues ist. Was hältst du davon? Ist blöd, ne?
1: Das halte ich gar nichts von. Also, wieso sollen Frauen gehorchen? Hm? Männer müssen gehorchen. So wird ein Schuh draus.
0: So läuft das.

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6: Ich bin Silke Rech. Ein Kinderarzt aus Brandenburg ist wegen schwerer Sexualstraftaten in 130 Fällen angeklagt worden. Die Staatsanwaltschaft wirft dem Mann unter anderem schweren sexuellen Missbrauch von Kindern und Vergewaltigung vor. Viele der Taten soll der Arzt während seiner Zeit in einer Klinik im Havelland begangen haben. Der Mann sitzt seit November in Untersuchungshaft. Die Klinik hatte angekündigt, ihre Schutzmaßnahmen nach dem Fall zu überprüfen. In Berlin werden gesperrte Fördergelder für den Kampf gegen Antisemitismus jetzt freigegeben. Der Hauptausschuss des Abgeordnetenhauses hat dafür mehr als 6 Millionen Euro beschlossen. Zuvor hatte es monatelangen Streit um die Vergabe der Mittel gegeben. Mit dem Geld sollen nun verschiedene Projekte unterstützt werden. US-Präsident Trump und Chinas Staatschef Xi Jinping haben in Peking ihre Gespräche begonnen. Trump sprach von einer fantastischen Zukunft für beide Länder und lobte Xi als große Führungspersönlichkeit. Xi sagte, die gemeinsamen Interessen seien größer als die Unterschiede. Gleichzeitig warnte er vor einer gefährlichen Rivalität zwischen China und den USA. Heute Abend ist ein Staatsbankett geplant. Im Mordprozess um den 8-jährigen Fabian aus Güstrow gibt es neue Entwicklungen. Die Staatsanwaltschaft ermittelt jetzt gegen den Vater des Jungen wegen des Verdachts der Falschaussage. Details dazu wurden vor Gericht aber nicht genannt.
7: Außerdem sagte ein Zeuge aus, er habe das Auto der Angeklagten bereits einen Tag vor dem Verschwinden des Jungen in der Nähe von Fabians Wohnung gesehen. Die 30-jährige Angeklagte soll Fabian im Oktober vergangenen Jahres getötet haben. Die Staatsanwaltschaft wirft ihr Mord vor. Der Prozess vor dem Landgericht Rostock wird kommende Woche fortgesetzt. Noah Ulrich, Redaktion.
6: In Israel werden vorgezogene Neuwahlen vorbereitet. Die Regierung von Ministerpräsident Netanyahu will das Parlament auflösen. Hintergrund ist ein Streit mit ultraorthodoxen Koalitionspartnern über die Wehrpflicht für streng religiöse Studenten. Die ersten Abstimmungen könnten nächste Woche stattfinden. Regulär wäre erst im Oktober gewählt worden. Jetzt kompetent und zuverlässig das Wetter bei uns in Berlin-Brandenburg. In den kommenden Stunden gering bewölkt bis wolkig und meist trocken. Später von Westen her dicke Wolken und aufkommende Schauer. Tiefstwerte 7 bis 4 Grad. Der Schlagerradio-Wettertrend. Am Donnerstag wechselhaft, viele Quellwolken und wiederholt Schauer oder kurze Gewitter mit Graupel. Höchsttemperatur 12 bis 16 Grad.
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9: Hier ist der Schlagerradio Verkehrsservice. Uns liegen aktuell keine Meldungen von Störungen über 10 Minuten vor. Staus und Blitzer kostenlos melden unter 08000 79 89 99. Kommen Sie gut an.
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11: Nix da, Inka macht Urlaub. Dafür sieht Jenny am Start.
12: Guten Morgen.
11: Wir haben es jetzt 4 Minuten nach 8. Freue mich auf Sie. Hier ist Ramon Roselli.

0: Joey Heintle mit dieser tollen Nummer von Effa Davids aus den 80ern, Words, jetzt hier auf Deutsch. Der war bei unserer Schlagerreise mit dabei. Wirklich tolle Fotos von ihm, gibt's alle zum Angucken bei uns auf schlagerradio.de. So, jetzt Zeit für unsere Ernährungsmedizinerin Daniela Kielkowski. Schönen guten Morgen.
1: Morgen.
2: Guten Morgen. Ich habe gehört, ein Espresso nach dem Essen soll tatsächlich schlank machen. Ist das wirklich so?
1: Also wenn man jetzt davon ausgeht, dass so ein Espresso nach dem Essen munter macht und du deswegen 2 Stunden länger aufbleiben kannst und dich dadurch eben noch 3-mal mehr bewegst, dann geht die Rechnung sicher auf. Ja? Natürlich regt Koffein den Stoffwechsel an, aber das sind alles überschaubare Bilanzen. Also die sind so gering, dass man jetzt nicht jemandem empfehlen sollte, 1 Liter Espresso am Tag zu trinken, weil dann überwiegen die Nachteile.
0: Okay, also ein bisschen ist möglich. Danke Daniela für die Tipps. Jeden Morgen hier um 8:20 Uhr an diesem Feiertag bei schlagerradio.de jederzeit zum Nachlesen.

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7: Ich bin Silke Rech. In Berlin ermittelt die Polizei wegen des Verdachts einer schweren Sexualstraftat. Eine junge Frau soll in einer Wohnung von mehreren Männern missbraucht worden sein. Beim Versuch zu fliehen stürzte die Frau offenbar aus dem ersten Obergeschoss eines Hauses in der Senfenberger Straße und wurde schwer verletzt. Sie kam mit einem Schädelhirntrauma ins Krankenhaus. In Brandenburg läuft erneut eine Aktionswoche gegen einen drohenden Kita-Kollaps. Erzieher, Eltern und Träger protestieren dabei gegen Personalmangel und fehlende Finanzierung. Kritisiert wird vor allem, dass längere Betreuungszeiten seit diesem Jahr nicht mehr vollständig vom Land bezahlt werden. Die Aktionswoche läuft noch bis morgen. Der Spielplatz an der Otto-Mageschke-Straße in Berlin-Köpenick soll verschönert werden. Geplant sind ein neues inklusives Spielgerät und zusätzliche Sitzbänke. Außerdem können Kinder und Jugendliche am 18. Mai den Asphalt mit bunter Kreide bemalen. Die Ideen sollen später in die Neugestaltung des Spielplatzes einfließen. In Frankfurt an der Oder und im polnischen Słubice sind jetzt gemeinsame deutsch-polnische Polizeistreifen unterwegs. Die Teams sollen künftig zusammen Einsätze übernehmen, zum Beispiel bei Unfällen oder Diebstählen. Ziel der neuen Zusammenarbeit ist es, Sprachbarrieren abzubauen und die Sicherheit in der Grenzregion zu stärken. Jetzt kompetent und zuverlässig das Wetter bei uns in der Region. Heute wechselhaft, viele Quellwolken und wiederholt Schauer oder kurze Gewitter mit Graupel. Höchsttemperatur 12 bis 16 Grad. Der Schlagerradio-Wettertrend. Morgen nach sonnigem Beginn viele Quellwolken, ab dem Mittag auch einzelne Schauer und Gewitter. Abends abklingend und auflösende Bewölkung. Höchstwerte zwischen 14 und 16 Grad. Der Schlagerradio Verkehrsservice. Derzeit liegen uns keine größeren Störungen vor. Aktuell wird geblitzt in Berlin-Hellersdorf in der Hönower Straße. Staus und Blitzer können Sie uns kostenlos melden über die 08000 79 89 99. Kommen Sie gut an. 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

0: Ich liebe das Leben, diese Version von Andrea Berg finde ich einfach fast doch ein bisschen schöner als die von Vicky Leandros, muss ich sagen. Ein bisschen mehr Bums.
1: Ein bisschen mehr Pep.
0: Ja, hier ist Schlagerradio. Hör auf dein Herz. Einen wunderschönen Vater-, Männer-, Herrentag. Oder wir sagen einfach einen schönen Feiertag. Ja, feiern Sie, was Sie wollen. Genießen Sie die Zeit heute. Jenny, du machst jetzt eine kleine Mittagspause, weil ab 10 übernimmt sie ja weiter das Kommando.
1: Ja, ich freue mich schon.
0: Sie können sich weiter bei uns melden und schreiben oder anrufen.
1: Anrufen. Lassen Sie uns quatschen. Lassen Sie uns so ein bisschen erzählen, was Sie so am Tag machen. Ich bin sehr gesprächsfreudig heute.
0: Genau. Nummer ist 08079 89 99. Jetzt gleich eine Stunde Kult und Witze mit Bert Behl, Evergreen Sagoko. Wir wünschen viel Spaß und sind auch natürlich morgen früh wieder zurück.

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5: Ich bin Silke Rech. In Berlin sollen Geschäfte künftig verpflichtet werden, auch bargeldlose Zahlungen anzubieten. Dafür hat sich der Hauptausschuss des Abgeordnetenhauses ausgesprochen. Der Berliner Senat soll nun eine entsprechende Initiative im Bundesrat starten. Bargeld soll aber weiterhin als Zahlungsmittel erhalten bleiben. Die Regelung soll unter anderem helfen, Steuerbetrug besser zu bekämpfen. In Südbrandenburg sorgen mehrere Viehdiebstähle für große Unruhe. Innerhalb weniger Wochen sind rund 150 Rinder von Weiden verschwunden. Betroffen sind unter anderem wertvolle Zuchttiere. Die Polizei geht von professionellen Tätern aus. Vermutlich wurden die Tiere nachts mit großen Viehtransportern abtransportiert. Auch die Landesregierung schaltet sich jetzt ein. Landwirte und Polizei hoffen auf Hinweise aus der Bevölkerung, etwa zu verdächtigen Fahrzeugen an Weiden oder Ställen. US-Präsident Trump und Chinas Staatschef Xi Jinping haben bei ihren Treffen in Peking auf gute Beziehungen zwischen beiden Ländern gesetzt. Xi sagte, Zusammenarbeit nütze beiden Seiten, während Konflikte beiden schadeten.
6: Gleichzeitig warnte er vor Spannungen im Streit um Taiwan. China betrachtet die Insel als Teil seines Staatsgebiets. Die USA unterstützen Taiwan dagegen politisch und militärisch. Trump sprach von einer fantastischen gemeinsamen Zukunft und lobte Xi als große Führungspersönlichkeit. Bei den Gesprächen ging es auch um Themen wie Handel und internationale Krisen. Noah Ulrich, Redaktion.
5: In Washington kommen heute erneut Vertreter Israels und des Libanon zu Gesprächen zusammen. Vermittelt werden die Verhandlungen von den USA. Trotz der Waffenruhe vor fast einem Monat gibt es weiter Gefechte zwischen Israel und der Hisbollah-Miliz im Libanon. Israel fordert die Entwaffnung der Hisbollah. Der Libanon setzt auf einen dauerhaften Waffenstillstand. Altbundeskanzlerin Merkel ruft zu mehr Toleranz bei Meinungsverschiedenheiten in der Bundesregierung auf. Dem Magazin Focus sagte sie, Debatten würden heute zu schnell als Streit bezeichnet. Gerade in einer Koalition seien unterschiedliche Meinungen bei schwierigen Themen ganz normal.
7: Jetzt kompetent und zuverlässig das Wetter bei uns in Berlin-Brandenburg.
5: Die Schlagerradio-Wetterreporter melden in Berlin Mitte am Alex 8 Grad, in Eberswalde am Zoo 7, in Frankfurt-Oder am Oderturm 8, in Cottbus am Rathaus 10, in Potsdam im holländischen Viertel 7 und in Brandenburg am Dom 6 Grad. Heute wechselhaft, viele Quellwolken und wiederholt Schauer oder kurze Gewitter mit Graupel. Höchsttemperatur 12 bis 16 Grad. Der Schlagerradio-Wettertrend. Morgen nach sonnigem Beginn viele Quellwolken, ab dem Mittag auch einzelne Schauer und Gewitter. Abends abklingend und auflösende Bewölkung. Höchstwerte zwischen 14 und 16 Grad.
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5: Aktuell staut es sich auf der A9 Berlin in Richtung Halle-Leipzig zwischen Brück und Niemeck dichter Verkehr. Sie brauchen bis zu 10 Minuten länger. Außerdem wird aktuell geblitzt in Berlin-Charlottenburg in der Kaiser-Friedrich-Straße. Staus und Blitzer können Sie uns kostenlos melden über die 08000 79 89 990. Kommen Sie gut an.
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10: Heute ist der Tag für alle Väter. Ja, einer früher, einer später. Gefeiert wird doch sowieso mit Evergreens und zwar Agogo. Ja.

0: Bei meinem Hausarzt stand vor mir am Tresen ein Mann und sagt zu der Sprechstundenhilfe, ich wollte mich nur beim Doktor bedanken.
1: Ja und? Fragt die Schwester. Sind Sie Patient oder Erbe?

0: Irmchen sagt zu ihrem Mann, schau mal, Werner, unser Nachbar verabschiedet sich immer mit einem Küsschen von seiner Frau, wenn er zur Arbeit geht. Das könntest du ja auch mal machen.
1: Na, hör mal, sagt Werner, ich kenne die Frau gar nicht.

0: Die Sekretärin bietet dem Besucher Kaffee und Zigaretten an und sagt plötzlich, halt, Sie sind ja von der Anti-Raucher-Liga.
1: Nein, nein, sagt der Mann, ich bin von der Liga gegen Unmoral.
0: Ach ja, richtig, sagt die Sekretärin. Ich wusste doch, dass ich Ihnen irgendetwas nicht anbieten darf.

unserem Beamtenfreund Rüdiger ist eine gute Fee begegnet, die ihm flüstert, er hätte zwei Wünsche frei. Prima, freut sich Rüdiger. Als erstes möchte ich auf einer einsamen Insel unter Palmen am Meer liegen. Zack, liegt er in der Hängematte auf Hawaii. Und der zweite Wunsch, flüstert die Fee, ich möchte nie wieder arbeiten. Zack, sitzt er

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5: Ich bin Silke Rech. Der Berliner Fahrgastverband IGEP fordert die BVG zum Ausstieg aus dem App-Projekt Max auf. Kritisiert werden hohe Kosten und unklare Zuständigkeiten. Die neue Mobilitäts-App sollte eigentlich 2027 starten und die bisherige BVG-App ersetzen. Berlins Verkehrssenatorin Bonde verteidigte das Projekt und zeigte sich weiter zuversichtlich. Nach mehreren gesprengten Fahrkartenautomaten hat Cottbusverkehr viele Geräte im Stadtgebiet abgeschaltet. Das Unternehmen reagiert damit auf die jüngste Serie von Sprengungen. Fahrkarten können weiter in Straßenbahnen, Kundenzentren und Verkaufsstellen gekauft werden. Einige Automaten bleiben außerdem weiter in Betrieb, unter anderem am Hauptbahnhof. Berlins regierender Bürgermeister Wegner zeigt sich weiter optimistisch bei der Olympiabewerbung der Hauptstadt. Er verglich den Wettbewerb mit einer Sportsaison und sagte, entscheidend sei im Finale am 26. September zu überzeugen. Dann entscheidet der Deutsche Olympische Sportbund über den deutschen Bewerber für mögliche Olympische Spiele. Neben Berlin sind auch München, Hamburg und die Rhein-Ruhr-Region im Rennen. Der ADAC warnt rund um Christi Himmelfahrt vor langen Staus in Brandenburg. Besonders betroffen sind der Berliner Ring sowie die Autobahnen A9 und A24. Die größte Staugefahr besteht heute Nachmittag und Abend sowie am Sonntag bei der Rückreise. Schon im vergangenen Jahr gab es rund um den Vatertag einen der längsten Staus in Brandenburg. Jetzt kompetent und zuverlässig das Wetter bei uns in der Region. Heute weiterhin viele Wolken, einige Schauer oder kurze Gewitter mit Graupel. Maxiwerte zwischen 12 und 16 Grad.
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5: Aktuell staut es sich auf der A9 Berlin in Richtung Halle-Leipzig zwischen Brück und Niemeck. Dichter Verkehr, Sie brauchen bis zu 10 Minuten länger. Außerdem wird aktuell geblitzt in Berlin-Charlottenburg in der Kaiser-Friedrich-Straße. Staus und Blitzer können Sie uns kostenlos melden über die 08000 79 89 99. Kommen Sie gut an.
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6: Und Sie hören heute am Himmelfahrtstag noch bis um 10 die Kulthits der 80er und 90er Jahre. Weiterhin viel Spaß und gute Unterhaltung.

Schwester Julchen hatte, bevor sie ihr erstes Kind bekam, monatelang Krach mit ihrem Mann wegen des Namens. Sie bestand auf Marie, er auf Anne. So, so, sage ich, jetzt heißt euer Kind sicher Annemarie. Nein, sagt sie, Robert.

Meine Nachbarin kommt gestern Abend nach Hause, steht ihr Mann nackt im Flur. Ich glaube, du hast mich heute Morgen falsch verstanden, zischt sie. Ich habe gesagt, wenn ich wiederkomme, bist du ausgezogen.

In Mecklenburg-Vorpommern hat ein Autofahrer auf der Landstraße einen Hahn überfahren. Ist er zum Bauern gegangen und sagt, es tut mir furchtbar leid, ich möchte den Hahn gerne ersetzen. So, staut der Bauer. Ich weiß nicht, ob meine Hühner damit einverstanden sind.

0: Sag mal, wolltest du nicht in deinem Urlaub nach England fahren, frage ich Harald.
1: Eigentlich schon, sagt er. Aber der Linksverkehr, ich habe das zwischen Köln und Düsseldorf mal ausprobiert. Das ist ja der totale Horror, sage ich dir.

ein paar Tagen treffe ich einen alten Klassenkameraden und staune: Mensch, Wolfgang, du hast ja einen tollen Anzug an. Ja, strahlt er. Das war eine echte Überraschung von meiner lieben Frau. Als ich nach Hause kam, hing der im Schlafzimmer überm Stuhl.

In einer Tierhandlung steht ein arroganter Typ am Tresen und sagt hochnäsig: Ich hätte gerne einmal Hundekuchen. Gerne, sagt der Verkäufer, zum Hieressen?

0: aus dem Haus, Schluss mit Kulti. Am kommenden Samstag wieder gleiche Stelle, gleiche Welle. Die Evergreens Agogo von 9 bis 10 hier bei Schlagerradio. Noch einen schönen Vatertag wünscht Ihnen mit einem Lachen Ihr Bert Biel.
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7: Ich bin Silke Rech. In Berlin sollen Geschäfte künftig verpflichtet werden, auch bargeldlose Zahlungen anzubieten. Dafür hat sich der Hauptausschuss des Abgeordnetenhauses ausgesprochen. Der Berliner Senat soll nun eine entsprechende Initiative im Bundesrat starten. Bargeld soll aber weiterhin als Zahlungsmittel erhalten bleiben. Die Regelung soll unter anderem helfen, Steuerbetrug besser zu bekämpfen. In Südbrandenburg sorgen mehrere Viehdiebstähle für große Unruhe. Innerhalb weniger Wochen sind rund 150 Rinder von Weiden verschwunden. Betroffen sind unter anderem wertvolle Zuchttiere. Die Polizei geht von professionellen Tätern aus. Vermutlich wurden die Tiere nachts mit großen Viehtransportern abtransportiert. Auch die Landesregierung schaltet sich jetzt ein. Landwirte und Polizei hoffen auf Hinweise aus der Bevölkerung, etwa zu verdächtigen Fahrzeugen an Weiden oder Ställen. US-Präsident Trump und Chinas Staatschef Xi Jinping haben bei ihren Treffen in Peking auf gute Beziehungen zwischen beiden Ländern gesetzt. Xi sagte, Zusammenarbeit nütze beiden Seiten, während Konflikte beiden schadeten.
8: Gleichzeitig warnte er vor Spannungen im Streit um Taiwan. China betrachtet die Insel als Teil seines Staatsgebiets. Die USA unterstützen Taiwan dagegen politisch und militärisch. Trump sprach von einer fantastischen gemeinsamen Zukunft und lobte Xi als große Führungspersönlichkeit. Bei den Gesprächen ging es auch um Themen wie Handel und internationale Krisen. Noah Ulrich, Redaktion.
7: In Washington kommen heute erneut Vertreter Israels und des Libanon zu Gesprächen zusammen. Vermittelt werden die Verhandlungen von den USA. Trotz der Waffenruhe vor fast einem Monat gibt es weiter Gefechte zwischen Israel und der Hisbollah-Miliz im Libanon. Israel fordert die Entwaffnung der Hisbollah. Der Libanon setzt auf einen dauerhaften Waffenstillstand. Altbundeskanzlerin Merkel ruft zu mehr Toleranz bei Meinungsverschiedenheiten in der Bundesregierung auf. Dem Magazin Focus sagte sie, Debatten würden heute zu schnell als Streit bezeichnet. Gerade in einer Koalition seien unterschiedliche Meinungen bei schwierigen Themen ganz normal.
9: Und jetzt kompetent und zuverlässig das Wetter für Berlin und Brandenburg. Die Schlager-Radio-Wetterreporter melden in Berlin mit der Malex. So um die 10 Grad. Eberswalde am Zoo, da haben wir so zwischen 9 und 12. Frankfurt oder Moderturm 10. Cottbus am Rathaus mit 11. Potsdam im holländischen Viertel zwischen 9 und 10. Und Brandenburg am Dom auch so um die 9 bis 10 Grad. Es ist heute eher bedeckt an Christi Himmelfahrt. Viele Wolken, immer wieder Regen zwischendurch. Morgen am Freitag der Schlager-Radio-Wetter-Trend. Da auch zwischendurch Sonne. Bei 14 bis 16 Grad.
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9: Und jetzt der Schlager-Radio-Verkehrsservice. Aktuell alles entspannt auf den Straßen. Wenn Sie was gesehen haben, Staus oder auch Blitzer, gerne melden. Ist die 08079 89 99. Kommen Sie gut an.
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9: Es ist kurz nach 10 an diesem Feiertag. Lassen Sie es sich gut gehen, genießen Sie ihn. Und jetzt bei uns das Superquiz.

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1: Ja, einen schönen Vatertag an alle Väter da draußen. Ich weiß nicht, wie bei Ihnen das Wetter ist. Bei uns ist so lala hier im Sendehaus. Aber die Mamas, die dürfen ja auch noch mitfeiern. Die waren ja auch erst dran. Also, alle sind aufgerufen, diese Quizfrage zu beantworten. 100 Euro gibt's.
2: Auf einer Stromleitung sitzen 20 Vögel. Herr Friedrich erschießt 3 mit seinem Gewehr. Wie viele Vögel befinden sich noch auf der Stromleitung?
1: Also, auf einer Stromleitung sitzen 20 Vögel. Herr Friedrich erschießt 3 mit seinem Gewehr. Wie viele Vögel befinden sich auf der Stromleitung? Jetzt bitte anrufen. Unter dieser Gewinnhotline 0137 90 30 400. 0137 90 30 400 für 50 Cent aus allen deutschen Netzen. Hier noch ein paar Mitmachregeln.
3: Mitmachen kann man ab 18. An Minderjährige werden keine Gewinne ausgezahlt. Jeder Anruf kostet 50 Cent aus allen deutschen Netzen. Bitte darauf achten, dass nicht jeder Anruf, der Kosten produziert, auch automatisch ins Studio gelangt. Gewinnchance im Leitungsspiel 1 zu 200.000. Parallel dazu kann die Redaktion jederzeit ausgewählte Anrufer per Zufallsprinzip direkt ins Studio durchstellen. Die Teilnahmebedingungen sind auf unserer Homepage zu finden. Dort sind später auch alle Lösungen und Gewinner notiert. Ein Spiel dauert maximal bis Sendungsende.
1: Hier nochmal die Quizfrage.
2: Auf einer Stromleitung sitzen 20 Vögel. Herr Friedrich erschießt 3 mit seinem Gewehr. Wie viele Vögel befinden sich noch auf der Stromleitung?
1: 0137 90 30 400. 0137 90 30 400 für 50 Cent aus allen deutschen Netzen. Ich bin auch am Vatertag, nicht allein im Studio. Bei mir ist die Chrissy. Schönen guten Morgen.
4: Ja, schönen guten Morgen und ich wünsche natürlich auch einen schönen Vatertag.
1: Christi Himmelfahrt, Vatertag. Chrissy, alles. Sag mal ganz kurz, Geld ist trotzdem heute auf des Hörers Konto.
4: Ja, das ist das Schöne. Das Geld wird heute überwiesen, heute auf dem Konto.
1: Das ist eine schöne, schöne Sache. Oh, da ist jemand. Live in der Sendung in Leitung 3. Wer hat angerufen? Hallo.
5: Ja, hallo. Moin, moin. Hier ist Klaas.
1: Klaas, hallo. Schön, Sie zu hören. Was kommt denn raus?
5: Ja, es sitzt gar keiner mehr auf der Leitung.
1: Absolut, da heißt es nämlich Peng und dann war's das. Alles richtig gemacht. Klaas, da wünsche ich 100 Euro, ganz viel Spaß heute und noch ein schönes Christi Himmelfahrt, vielleicht auch Vatertag, ja?
5: Vielen Dank, euch auch.
1: Dankeschön, tschüss.
5: Tschüss.
1: Machen wir direkt weiter, würde ich sagen, mit der nächsten Runde. Und es gibt eine neue Frage.
2: Einige Monate haben 30, andere 31 Tage. Wie viele Monate haben 28 Tage?
1: 0137 90 30 400. 0137 90 30 400 für 50 Cent aus allen deutschen Netzen. Einige Monate haben 30, andere 31 Tage. Wie viele Monate haben denn 28 Tage? Die Frage bitte richtig beantworten und vor allem live zu uns in die Sendung kommen. Herr Ehrlichmann, na, der war schon mal in einer alten Sendung da und der meinte damals das hier. Wie lautet denn Ihre Lösung jetzt aber?
6: Na, kein Monat hat 28 Tage, das ist doch ganz klar.
1: Oh, Herr Ehrlichmann, es ist leider nicht richtig, nein. Nee, Flüchtigkeitsfehler kann auch gar nicht sein, war damals falsch, ist heute falsch. Chrissy, was machen wir?
4: Also ich würde sagen, ich gehe mit dem Geld noch mal ein bisschen rauf. Wir legen noch mal schön 100 Euro drauf, 200 Euro garantierter Gewinn.
1: Gewinn für Sie verdoppelt am Vatertag live auf Ihrem Lieblingssender. Haben Sie die Lösung 0137 90 30 400 0137 90 30 400 für 50 Cent aus allen deutschen Netzen.
2: Einige Monate haben 30, andere 31 Tage. Wie viele Monate haben 28 Tage?
1: Wie viele Monate haben denn 28 Tage? Chrissy, auch bei 200 Euro das Geld? Wann auf dem Konto?
4: Es geht heute raus per Echtzeitüberweisung.
1: Finde ich auch eine wunderschöne Sache. Also jetzt bitte mitspielen und Obacht. Die Lea, die war auch schon mal in einer alten Sendung da. Und die meinte damals das hier. Deine Lösung kann nur lauten?
7: Ein Monat.
1: Ein Monat.
8: Ein Monat.
1: Ist leider falsch.
8: Ah.
1: Nee, also ein Monat kann es auch nicht sein. Das ist so die Falle, in die ich auch, als ich die Frage dann mal das erste Mal gehört habe, auch reingefallen bin. Das stimmt nicht, die haben wir jetzt raus. Top-Falsch-Antwort ist gehört. Das heißt, jetzt kann ja eigentlich hoffentlich nur noch die richtige parat sein, oder Chrissy? Wie sieht's aus?
4: Ja, auf alle Fälle, aber vorher verdopple ich. Heute am Vatertag verdopple ich und gehe von 200 Euro auf 400 Euro garantierter Gewinn.
1: 400 Euro. Garantiegewinn 0137 90 30 400. Wahnsinn, 400 Euro heute auf Ihr Konto. 0137 90 30 400 für 50 Cent aus allen deutschen Netzen jetzt richtig lösen. Chrissy, du winkst mir schon wieder. Was ist hier los? Was passiert hier gerade?
4: Ja, ich finde, das ist mir irgendwie zu wenig Geld, die 400 Euro. Und ich möchte heute wirklich Vätern und Müttern was Gutes tun. Ich erhöhe jetzt auf 500 Euro Garantiegewinn. Heute überwiesen, heute auf dem Konto.
1: Wow. 500 Euro, nochmal 100 Euro mehr für Sie. 0137 90 30 400 0137 90 30 400 für 50 sind aus allen deutschen Netzen.
2: Einige Monate haben 30, andere 31 Tage. Wie viele Monate haben 28 Tage?
1: Wie viele Monate haben denn 28 Tage? Kein Monat ist es nicht, ein Monat ist es nicht. Und beim Kollegen Adrian, da war schon mal der Herr Höpfner zu Gast, ne? In einer alten Sendung, und der meinte damals das hier.
8: Wie viele Monate haben 28 Tage?
9: Ja, also das ist der Februar, wenn es kein Schaltjahr ist, und es ist kein Monat, wenn es ein Schaltjahr ist.
8: Ach so, Sie meinen, das ist abhängig vom Schaltjahr?
9: Ja, genau.
8: Herr Höpfner, nee, das ist aber sehr weit um die Ecke gedacht, das war gar nicht notwendig.
1: Ja, nee, das war auch gar nicht notwendig, da war der Kollege auch ziemlich erstaunt, aber man kommt auf die kreativsten Antworten, es ist aber nur eine richtig, Chrissy, ne? Und das ist sie nicht.
4: Nein, das ist sie nicht. Aber du, noch keiner hier im Studio, der richtig gelöst hat live, da gehe ich jetzt auf 600 Euro garantierter Gewinn.
1: Runde ist wieder freigegeben, 3, 2, 1. 600 Euro für Sie, 0137. 90, 30, 400, 0137, 90, 30, 400 für 50 sind aus allen deutschen Netzen. Chrissy, du winkst wieder?
4: Ja, ich weiß nicht, die 600 Euro sind mir irgendwie zu wenig. Ich finde, wir machen mehr. Mein Gott, heute ist Feiertag, wir wollen den Leuten was Gutes tun. Ich brauche auch nur einen, der richtig löst. Und der bekommt jetzt von mir 750 Euro garantierter Gewinn.
1: 750 Euro jetzt hier live. Für Sie 0137 90 30 400 0137 90 30 400 für 50 Cent aus allen deutschen Netzen. Jetzt die richtige Lösung sagen, und Obacht, die Janina, die war auch schon mal in einer alten Sendung da, und die hat damals das hier als Antwort gegeben.
10: Janina, wie lautet deine Lösung?
11: 7 Monate haben 31 Tage.
10: Das ist leider nicht die richtige Lösung. Schade.
1: Auch das ist nicht die Lösung. Also, das sind jetzt alles nicht die Lösungen, die wir nochmal hören wollen. Deswegen, jetzt sind Sie dran. Chrissy, hast du noch etwas in deinem Köfferchen?
4: Ja, ich habe noch was in meinem Geldköfferchen. Und ich brauche wirklich nur einen, der richtig löst. Und ich erhöhe jetzt drastisch.
1: Okay.
4: Ich gehe jetzt nicht auf 800, nicht auf 900. Ich gehe jetzt auf satte 1.000 Euro. Garantierter Gewinn geht heute raus per Echtzeitüberweisung.
1: 1.000 Euro heute auf Ihr Konto für die richtige Lösung. 0137 90 30 400 0137 90 30 400 für 50 Cent aus allen deutschen Netzen. Lösen Sie bitte die Frage hier.
2: Einige Monate haben 30, andere 31 Tage. Wie viele Monate haben 28 Tage?
1: Wir wissen jetzt, kein Monat ist es nicht. Ein Monat ist es nicht, am Schaltjahr liegt es auch nicht, und 7 Monate sind es auch nicht. Jetzt sind Sie dran. 1.000 Euro heute hier auf Ihrem Lieblingssender live um 10.16 Uhr. Noch niemand bei mir in Leitung 3. 0137 90 30 400. Nur derjenige ruft bitte an, der es raus hat. Ja, das ist ganz, ganz wichtig. 0137 90 30 400 für 50 Cent aus allen deutschen Netzen. Lösen Sie bitte jetzt diese Quizfrage.
2: Einige Monate haben 30, andere 31 Tage. Wie viele Monate haben 28 Tage?
1: 0137 90 30 400.
12: 400 für 50 Cent aus allen deutschen Netzen. Chrissy, du willst noch etwas machen, sehe ich gerade.
4: Ja, ich erhöhe jetzt die Gewinnchancen. Jetzt muss hier was passieren. Ich gebe noch die Glücksleitung 6 dazu. Somit doppelte Gewinnchance mit Glücksleitung 3 und 6 ab jetzt.
12: Die Chrissy hat die Gewinnchance verdoppelt. Die 1000 Euro sind heute auf ihrem Konto. 0137 90 30 400. 0137 90 30 400 für 50 Cent aus allen deutschen Netzen. Einige Monate haben 30, andere 31 Tage. Na, wie viele Monate haben denn 28 Tage? Jetzt am Vatertag live hier in der Sendung lösen unter 0137 90 30 400. 0137 90 30 400 für 50 Cent aus allen deutschen Netzen. Wir wissen, dass kein Monat nicht richtig ist. Ein Monat ist nicht richtig. Es hat nichts mit dem Schaltjahr zu tun. Und auch 7 Monate ist nicht die Antwort, die wir suchen. 1000 Euro heute netto steuerfrei auf Ihr Konto. Noch niemand bei uns in Leitung 3 oder 6. Chrissy, die Zeit so langsam. Wir haben eine festgelegte Sendezeit, ne? Aber so langsam wäre es schön, wenn da jemand mal Hallo sagen würde.
4: Ja, da
12: müssen wir was machen.
4: Ja, da hast du recht. Ich gebe noch eine Glücksleitung dazu, die 8. Somit haben wir die dreifache Gewinnchance mit Leitung 3, 6 und 8 ab jetzt.
12: 0137 90 30 400. 0137 90 30 400 für 50 Cent aus allen deutschen Netzen. Jetzt bitte lösen.
2: Einige Monate haben 30, andere 31 Tage. Wie viele Monate haben 28 Tage?
12: Also, wenn Sie anrufen, kriegen Sie eine Leitung zugewiesen. Mit Leitung 3, 6 oder 8. Sind Sie live bei uns in der Sendung und hören meine Stimme im Telefon. Das hört bis dato noch niemand. Sie kriegen aber definitiv kein Freizeichen oder kein Besetzzeichen. Keine Sorge, Sie erwischen auf jeden Fall eine Leitung, wenn Sie hier anrufen. Und mit der richtigen Leitung, nämlich mit der 3, 6 oder 8, sind Sie live bei uns in der Sendung. Das ist die Möglichkeit, jetzt für Sie 1000 Euro zu gewinnen. Chrissy.
4: Ja, ich gebe noch die Glücksleitung 13 dazu. Wir haben dann die vierfache und höchste Gewinnchance. Jetzt muss es doch klingeln. Ab jetzt.
12: Vierfache und höchste Gewinnchance. Das ist wirklich eine wunderbare Gewinnchance. Und wenn Sie was anderes raushaben als kein Monat, als ein Monat, irgendwas mit Schaltjahr oder 7 Monate, rufen Sie an. Das könnte richtig sein. 0137 90 30 400. 0137 90 30 400 für 50 Cent aus allen deutschen Netzen.
2: Einige Monate haben 30, andere 31 Tage. Wie viele Monate haben 28 Tage?
12: Das ist die Möglichkeit. Wir haben alte Antworten extra für Sie eingespielt als Tipp, damit die nicht nochmal gesagt werden. Denn in der Vergangenheit haben wir da immer und immer mal wieder andere Antworten gehört. Und mir ist klar, der erste Teil der Frage könnte verwirrend sein. Aber die Essenz der Frage ist, wie viele Monate haben 28 Tage? Einfach mal schnell auf den Kalender schauen. Sich 1000 Euro netto steuerfrei jetzt nach Hause holen, denn ich schaue in Leitung 3, Leitung 6, Leitung 8, Leitung 13, das sehe ich hier. Die sind alle vier noch grün, Chrissy, da ist noch niemand bei uns im Studio.
4: Ja, da müssen wir jetzt drastische Maßnahmen ergreifen.

0: nicht mehr allzu lang. Ab jetzt.
1: Das ist die Chance. Daumen sind gedrückt. 0137 90 30 400. 0137 90 30 400. Daumen sind gedrückt.

0: Und 7 Monate ist auch nicht richtig. Also was kommt denn hier raus?
1: Einige Monate haben 30, andere 31 Tage. Wie viele Monate haben 28 Tage?
0: Ihre Chance jetzt, ich schaue in die Leitungen. 8 Leitungen sind da, aber noch niemand ist in einer dieser 8 Leitungen, Chrissy.
2: Dann erhöhe ich jetzt auf die 10-fache Gewinnchance mit der Glücksleitung 27 und der Glücksleitung 25. 10-fache und höchste Gewinnchance. Diese Leitungen führen zu 1.000 Euro garantierter Gewinn. Ab jetzt.
0: Chance ist jetzt da. 1.000 Euro. Wir spielen das Geld definitiv aus. Das verspreche ich Ihnen. 0137 90 30 400. 0137 90 30 400 für 50 Cent aus allen deutschen Netzen.
1: Einige Monate haben 30, andere 31 Tage. Wie viele Monate haben 28 Tage?
0: Na, wie viele Monate haben denn die 28 Tage? Blick auf den Kalender im Handy oder an der Wand könnte jetzt des Rätsels Lösung sein. Zählen Sie mal durch. Wie viele Monate haben denn 28 Tage? Denn darauf kommt es an und mit der richtigen Lösung 1.000 Euro. Heute auf Ihr Konto 0137 90 30 400 0137. 90, 30, 400 für 50 Cent aus allen deutschen Netzen. Bei uns ist soweit alles angerichtet, aber weiterhin steht diese Frage hier im Raum.
1: Einige Monate haben 30, andere 31 Tage. Wie viele Monate haben 28 Tage?
0: Ja, wie viele Monate haben 28 Tage, Chrissy? Ich schau mal hier auf den Plan. Letzte Amtshandlung von dir, bitte.
2: Ja, okay, dann gebe ich jetzt alles. Ich gehe auf die 13-fache Gewinnchance mit der Glücksleitung 30, 31 und 33. Mehr geht nicht. 13-fache und höchste Gewinnchance. 1.000 Euro Gewinn. Sendung so gut wie aus. Ab jetzt.
0: Letzte Amtshandlung von uns. Und noch niemand hört gerade meine Stimme in seinem Telefon. 0137 90 30 400. Schönen Vatertag hier auf Ihrem Lieblingssender. 0137 90 30 400 für 50 Cent aus allen deutschen Netzen. Hier nochmal die Frage.
1: Einige Monate haben 30, andere 31 Tage. Wie viele Monate haben 28 Tage?
0: Wie viele Monate haben 28 Tage? Chrissy, Frage an dich. Ist da schon jemand in einer der 13 Leitungen?
2: Nein, noch niemand hier. Noch keiner in einer der 13 Leitungen. 1.000 Euro Gewinn.
0: Das heißt Leitung 3, 6, 8, 13, 16, 17, 21, 23, 25, 27, 30, 31 oder 33 treffen und live hier bei uns in der Sendung sein. In den nächsten 110 Sekunden muss es klingeln. 0137 90 30 400. Möglichkeit ist jetzt gerade da. 0137 90 30 400 für 50 Cent aus allen deutschen Netzen. Nochmal, wir wünschen einen schönen Vatertag allen Vätern draußen. Die Mütter dürfen auch nochmal mitfeiern. Ne? Warum nicht? Doppelt gemoppelt hält besser. Und jetzt mit 1.000 Euro nach Hause gehen, wenn Sie die Frage hier richtig beantworten.
1: Einige Monate haben 30, andere 31 Tage. Wie viele Monate haben 28 Tage?
0: Wir wissen, kein Monat ist nicht die Antwort, die wir suchen. Ein Monat ist nicht die Antwort, die wir suchen. Hat nichts mit einem Schaltjahr zu tun. Und 7 Monate ist ebenfalls nicht die Antwort, die wir suchen. Jetzt sind Sie dran, jetzt sind Sie gefragt. Und weil noch niemand meine Stimme im Telefon hört, sage ich ein letztes Mal. Jetzt Ihre Gewinnhotline. 1.000 Euro 0137 90 30 400. Daumen sind jetzt gedrückt. 0137 90 30 400 für 50 Cent aus allen deutschen Netzen. Wie viele Monate haben 28 Tage? Wie viele Monate sind's denn am Ende des Tages? Na, schauen Sie auf den Kalender, nehmen Sie sich jegliche Hilfsmittel, die Sie rumliegen haben, gerne dazu, damit Ihre Antwort stimmt. Denn nur wenn die Antwort richtig ist, dann kann ich Ihnen 1.000 Euro geben und wenn Sie eine der 13 Leitungen treffen, dann werden Sie ins Studio durchgestellt, hören meine Stimme im Telefon und bleiben einfach dran, bis Sie angesprochen werden. Denn das ist dann wirklich Ihre Chance, Ihre Möglichkeit, jetzt hier heute 1.000 Euro mitzunehmen. Und da ist jemand live im Studio. Wer ist denn am Telefon? Hallo? Hallo?
3: Hallo.

0: Sagen Sie Ihre...
1: Ja, hallo, hier ist Frau Häubner.
0: Was kommt raus, Frau Häubner?
1: 12 Monate von 12 Monaten.
0: Absolut richtig, Frau Häubner. 1.000 Euro, bleiben Sie mal bitte am Telefon.

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6: Ich bin Silke Rech. Der Berliner Fahrgastverband IGEP fordert die BVG zum Ausstieg aus dem App-Projekt Max auf. Kritisiert werden hohe Kosten und unklare Zuständigkeiten. Die neue Mobilitäts-App sollte eigentlich 2027 starten und die bisherige BVG-App ersetzen. Berlins Verkehrssenatorin Bonde verteidigte das Projekt und zeigte sich weiter zuversichtlich. Nach mehreren gesprengten Fahrkartenautomaten hat Cottbus Verkehr viele Geräte im Stadtgebiet abgeschaltet. Das Unternehmen reagiert damit auf die jüngste Serie von Sprengungen. Fahrkarten können weiter in Straßenbahnen, Kundenzentren und Verkaufsstellen gekauft werden. Einige Automaten bleiben außerdem weiter in Betrieb, unter anderem am Hauptbahnhof. Berlins regierender Bürgermeister Wegner zeigt sich weiter optimistisch bei der Olympiabewerbung der Hauptstadt. Er verglich den Wettbewerb mit einer Sportsaison und sagte, entscheidend sei im Finale am 26. September zu überzeugen. Dann entscheidet der Deutsche Olympische Sportbund über den deutschen Bewerber für mögliche Olympische Spiele. Neben Berlin sind auch München, Hamburg und die Rhein-Ruhr-Region im Rennen. Der ADAC warnt rund um Christi Himmelfahrt vor langen Staus in Brandenburg. Besonders betroffen sind der Berliner Ring sowie die Autobahnen A9 und A24. Die größte Staugefahr besteht heute Nachmittag und Abend sowie am Sonntag bei der Rückreise. Schon im vergangenen Jahr gab es rund um den Vatertag einen der längsten Staus in Brandenburg.
7: Und jetzt kompetent und zuverlässig das Wetter hier bei uns in Berlin und Brandenburg. Es ist heute wechselhaft, viele Wolken, immer wieder Regen zwischendurch bei 12 bis 15 Grad.
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7: Und jetzt der Schlager-Radio-Verkehrsservice. Aktuell alles entspannt auf den Straßen. Wenn Sie was gesehen haben, Staus oder auch Blitzer, gerne melden. Es ist die 08079 89 99. Kommen Sie gut an.
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Nächstes Mal am Ende der Welt, das ist Valeries Garten. Hier ist Schlagerradio, hör auf dein Herz. Und heute an diesem Feiertag, Christi Himmelfahrt, Herrentag, Vatertag, wie auch immer. Mein Bruder zum Beispiel, der zelebriert ja diesen Herrentag extrem. Ne? Die buchen sich dann immer irgendwie eine Ferienwohnung am See und feiern, grillen und machen dann so richtig Party. Wie ist denn das bei Ihnen? Ziehen Sie los mit dem Bollerwagen oder entspannen Sie lieber zu Hause? Wie ist das so? 08000 79 89 99, schicken Sie da gerne mal Ihre WhatsApps rein, was Sie heute so am Feiertag treiben. Roland Kaiser, den hören wir jetzt mit Mein Kompliment.

0: Kurz vor 11 haben wir es an diesem Donnerstag. Es ist der 14. Mai. Es ist Christi Himmelfahrt. Vatertag, Ehrentag. Hier ist Schlagerradio. Hör auf dein Herz. Und gleich nach 11. Ganz viel Energie. Aktuell steht sie ja auf der Megaparkbühne. Gleich aber hier bei uns Annemarie Eilfeld. Und wir starten mit Julian Reim rein. Gleich hier nach 11.
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2: Ich bin Silke Rech. Zu Christi Himmelfahrt gibt es heute eine Prozession durch die Berliner Innenstadt. Nach einem Gottesdienst im Berliner Dom ziehen die Teilnehmer bis zur Marienkirche am Alexanderplatz. Dort ist ein weiterer Gottesdienst geplant. Begleitet wird die Prozession von rund 200 Sängerinnen und Sängern des Staats- und Domchors Berlin. In Brandenburg müssen deutlich weniger Menschen wegen eines Herzinfarkts ins Krankenhaus als noch vor einigen Jahren. Nach Angaben der AOK ist die Zahl der Fälle seit 2017 um 17% gesunken. Im vergangenen Jahr gab es rund 350 Herzinfarkte pro 100.000 Menschen ab 30 Jahren. Das sind mehr als 1.200 Fälle weniger pro Jahr als noch vor 7 Jahren. In der Ukraine ist gegen den früheren Präsidialamtschef Jermak Untersuchungshaft angeordnet worden. Ihm werden Geldwäsche und illegale Millionengeschäfte vorgeworfen. Jermak weist die Anschuldigungen zurück. Außerdem sorgten Berichte über Kontakte zu einer astrologischen Beraterin für Aufsehen. Das Präsidialamt erklärte dazu, man beschäftige sich nicht mit Esoterik. US-Präsident Trump und Chinas Staatschef Xi haben sich in Peking zu Gesprächen getroffen. Beide betonten vor der Presse die Bedeutung guter Beziehungen zwischen ihren Ländern.
3: Xi sagte, China und die USA sollten Partner und keine Rivalen sein. Hinter verschlossenen Türen ging es laut chinesischen Medien aber auch um Streitpunkte wie die Unterstützung der USA für Taiwan. China lehnt geplante Waffenlieferungen an die Insel entschieden ab. Timo Wiesner, Redaktion.
2: Die Vereinigten Arabischen Emirate haben Berichte über einen geheimen Besuch des israelischen Ministerpräsidenten Netanyahu zurückgewiesen. Das Außenministerium erklärte, es habe weder ein Treffen noch geheime Absprachen gegeben. Zuvor hatte Netanyahus Büro von einem angeblichen Besuch während des Irankriegs berichtet. Die offiziellen Beziehungen zwischen Israel und den Emiraten bestehen seit den Abraham-Abkommen von 2020.
0: Und jetzt kompetent und zuverlässig das Wetter für Berlin und Brandenburg. Die Schlager-Radio-Wetterreporter melden in Berlin mit Damalex. So um die 10 Grad, Eberswalde am Zoo, da haben wir so zwischen 9 und 12. Frankfurt oder im Oderturm 10, Cottbus am Rathaus mit 11, Potsdam im holländischen Viertel zwischen 9 und 10 und Brandenburg am Dom auch so um die 9 bis 10 Grad. Es ist heute eher bedeckt an Christi Himmelfahrt. Viele Wolken, immer wieder Regen zwischendurch. Morgen am Freitag der Schlager-Radio-Wetter-Trend, da auch zwischendurch Sonne bei 14 bis 16 Grad.
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0: Und jetzt der Schlager-Radio-Verkehrsservice. Aktuell alles entspannt auf den Straßen. Wenn Sie was gesehen haben, Staus oder auch Blitzer, gerne melden. Es ist die 08079 89 99. Kommen Sie gut an.
1: Jenny Wendelberger.
0: Ihnen einen schönen Feiertag an hier Christi Himmelfahrt und den verbringen wir gemeinsam. Gleich Annemarie Eilfeld und jetzt Julian Reim.

0: Howie hier an diesem Feiertag. Hier ist Schlagerradio. Hör auf dein Herz. Es ist Christi Himmelfahrt. Vatertag, Herrentag. An alle Papis. Ihr seid einfach die weltbesten Menschen. Und auch an alle, die heute mit ihren Freunden zusammen feiern. Lassen Sie es sich gut gehen. Oder wenn Sie sagen, ey, nee, ich mache einen ruhigen. Auch das sei Ihnen gegönnt. Was geht denn bei Ihnen heute so? Sven hat sich gemeldet. An der 08079 89 99.
1: Mit Freunden im Garten, beim gemütlichen Bier.
0: Geil.
1: Beim Grillabend. Und dann lassen wir den Abend richtig schön ausklingen.
0: Ganz viel Spaß, lieber Sven. Und wie sieht's bei Ihnen aus? Wie verbringen Sie heute den Herrentag, Vatertag, Christi Himmelfahrt? WhatsApps rein an die 08079 89 99. Yes, Maria Voskania.

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1: Ich bin Silke Rech. Im Kampf gegen organisierte Kriminalität hat das Berliner Landgericht die Einziehung von 9 Immobilien angeordnet. Die Objekte im Wert von rund 500.000 Euro gehören einer 36-jährigen Frau. Das Gericht geht davon aus, dass das Geld aus Straftaten stammt. Die Frau bestreitet die Vorwürfe. In Rathenow sorgt eine rechtsextreme Jugendgruppe für Aufsehen. Die sogenannte Kameradschaft Rathenow soll offen mit Neonazi-Symbolen auftreten. Polizei und Schule bestätigen Probleme mit einzelnen Jugendlichen aus der rechten Szene. Gegen mehrere Personen wird ermittelt. Auf Pendler und Reisende in Berlin kommen Probleme am Bahnhof Spandau zu. Ab Mitte Juni halten dort vorübergehend keine Fernzüge mehr. Im Herbst 2027 soll der Bahnhof wegen Bauarbeiten sogar mehrere Wochen komplett für Regional- und Fernzüge gesperrt werden. Die S-Bahn soll aber weiterfahren. Ein stark betrunkener Mann hat am Dienstag in Potsdam Lebensmittel und Alkohol gestohlen und anschließend einen Mitarbeiter bedroht. Die Polizei stellte den Verdächtigen kurze Zeit später. Ein Alkoholtest ergab mehr als 3,5 Promille. Gegen den Mann wird jetzt ermittelt.
2: Und jetzt kompetent und zuverlässig das Wetter hier bei uns in Berlin und Brandenburg. Es ist heute wechselhaft. Viele Wolken, immer wieder Regen zwischendurch bei 12 bis 15 Grad.
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2: Und jetzt der Schlager-Radio-Verkehrsservice. Aktuell alles entspannt auf den Straßen. Wenn Sie was gesehen haben, Staus oder auch Blitzer, gerne melden. Es ist die 08079 89 99. Kommen Sie gut an.
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0: Ich glaube, den Song werden wir in den nächsten Wochen, wenn die Fußball-Weltmeisterschaft losgeht, vielleicht auch nochmal hören. Andreas Burani und auf uns. Hier ist Schlagerradio, hör auf dein Herz. Vanessa Mai war die Woche bei uns zu Gast bei Inka und Norman aus dem Schlagerradio Morgen und hat natürlich mal erzählt, ey, was steht denn so in den nächsten Monaten bei ihr an?
1: Oh, viel. Also wir haben viel vor, auch vieles, was ich noch nicht weiß. Es kommt ja auch viel spontan immer. Aber wir gehen im Herbst auf Tour. Mhm. Natürlich ist das so ein riesen Stern, der jetzt Ende des Jahres kommt. Was heißt Ende des Jahres? Im September geht schon los. Traumfabrik-Tour, 16 Städte. Oh, ich glaube, es sind 16 Städte. Mhm. Ich hoffe, ich komme auch in eure Nähe. Kommt vorbei. Es wird wirklich toll. Wir haben die neue Musik natürlich dabei. Es wird noch neue Musik kommen, kann ich verraten. Dann haben wir Sommer-Open Airs, die wir davor spielen. Und 10 Jahre Ich sterbe für dich feiern wir. Einfach 10 Jahre schon her.
0: Crazy. Und Vanessa Mai hören wir jetzt mit ihrer neuen Nummer. Das ist Rohdiamant bei Schlagerradio. Hör auf dein Herz.

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0: Es ist kurz vor 12, Ihre Mittagszeit. Ihr Christi Himmelfahrt, Ihr Feiertag. Hier ist Schlagerradio, hör auf dein Herz. Und gleich nach 12 starten wir rein mit Stereact und Chris Kronauer. Die bringen hier so ein bisschen Energie rein. Ich mag den Song sehr, Nummer 1. Und wir starten mit Linda Feller und Joshua gleich hier. Nach 12.
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1: Ich bin Silke Rech. Zu Christi Himmelfahrt gibt es heute eine Prozession durch die Berliner Innenstadt. Nach einem Gottesdienst im Berliner Dom ziehen die Teilnehmer bis zur Marienkirche am Alexanderplatz. Dort ist ein weiterer Gottesdienst geplant. Begleitet wird die Prozession von rund 200 Sängerinnen und Sängern des Staats- und Domchors Berlin. In Brandenburg müssen deutlich weniger Menschen wegen eines Herzinfarkts ins Krankenhaus als noch vor einigen Jahren. Nach Angaben der AOK ist die Zahl der Fälle seit 2017 um 17% gesunken. Im vergangenen Jahr gab es rund 350 Herzinfarkte pro 100.000 Menschen ab 30 Jahren. Das sind mehr als 1.200 Fälle weniger pro Jahr als noch vor 7 Jahren. In der Ukraine ist gegen den früheren Präsidialamtschef Jermak Untersuchungshaft angeordnet worden. Ihm werden Geldwäsche und illegale Millionengeschäfte vorgeworfen. Jermak weist die Anschuldigungen zurück. Außerdem sorgten Berichte über Kontakte zu einer astrologischen Beraterin für Aufsehen. Das Präsidialamt erklärte dazu, man beschäftige sich nicht mit Esoterik. US-Präsident Trump und Chinas Staatschef Xi haben sich in Peking zu Gesprächen getroffen. Beide betonten vor der Presse die Bedeutung guter Beziehungen zwischen ihren Ländern.
2: Xi sagte, China und die USA sollten Partner und keine Rivalen sein. Hinter verschlossenen Türen ging es laut chinesischen Medien aber auch um Streitpunkte wie die Unterstützung der USA für Taiwan. China lehnt geplante Waffenlieferungen an die Insel entschieden ab. Timo Wiesner, Redaktion.
1: Die Vereinigten Arabischen Emirate haben Berichte über einen geheimen Besuch des israelischen Ministerpräsidenten Netanyahu zurückgewiesen. Das Außenministerium erklärte, es habe weder ein Treffen noch geheime Absprachen gegeben. Zuvor hatte Netanyahus Büro von einem angeblichen Besuch während des Irankriegs berichtet. Die offiziellen Beziehungen zwischen Israel und den Emiraten bestehen seit den Abraham-Abkommen von 2020.
3: Und jetzt kompetent und zuverlässig das Wetter für Berlin und Brandenburg. Die Schlager-Radio-Wetterreporter melden in Berlin mit der Malex. So um die 10 Grad, Eberswalde am Zoo, da haben wir so zwischen 9 und 12. Frankfurt oder im Oderturm 10, Cottbus am Rathaus mit 11, Potsdam im holländischen Viertel zwischen 9 und 10 und Brandenburg am Dom auch so um die 9 bis 10 Grad. Es ist heute eher bedeckt an Christi Himmelfahrt. Viele Wolken, immer wieder Regen zwischendurch. Morgen am Freitag der Schlager-Radio-Wetter-Trend, da auch zwischendurch Sonne bei 14 bis 16 Grad.
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3: Und jetzt der Schlager-Radio-Verkehrsservice auf der A11 zwischen Werbelin und Pfingstberg. Hier 40 Minuten Stau nach einem Unfall. A10 westlicher Berliner Ring zwischen Großkreuz und Leest. Hier stehen Sie auch eine halbe Stunde länger. Wenn Sie was gesehen haben, Staus oder auch Blitzer, gerne melden. Ist die 08079 89 99. Kommen Sie gut an.
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3: Guten Appetit zur Mittagszeit hier an Christi Himmelfahrt. Gleich mit Stevie Act und Chris Konauer Nummer 1 und jetzt Linda Feller und Joshua.

0: frisch dabei und ganz viel Energie. Das sind Laura und Marc. Hier ist Schlagerradio, hör auf dein Herz. Die beiden haben sich auch kennengelernt, ne? Bei Deutschland sucht den Superstar. Und da wird ja immer noch so ein bisschen diskutiert drüber, ob es doch fake war. Benjamin Fröhlich hat ja Deutschland sucht den Superstar letztes Wochenende gewonnen. Und einige sagen, ja, das stand doch schon vorher fest. Dieter Bohlen, der haut jetzt auf den Tisch bei Instagram und sagt, nein, hier ist gar nichts fake.
1: Glaubt ihr wirklich, Bushido und ich, wir haben um 1000 Euro gewettet. Bushido hat meinte, Konstanze gewinnt, ich Menuhin, ich habe Gott sei Dank die 1000 Euro gewonnen, ja. Und warum? Überlegt doch mal, warum soll denn RTL da irgendwas faken, Mensch? A ist ein Notar und B, denen ist das doch völlig egal. Ja, hinter den Kulissen war immer so, die fanden beide gut und die haben überhaupt kein Interesse, wer da jetzt gewinnt. Also und
0: Dieter Bohlen sagt, alles real bei DSDS, wollen wir sie mal glauben. Übrigens, nächstes Jahr bleibt die Jury gleich. Easy Glück, Bushido und Dieter Bohlen werden auch nächstes Jahr wieder in der DSDS-Jury sitzen. Jetzt Pietro Basile.

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3: Halb eins gleich. Unser Kulthit mit Herbert Grönemeyer.
4: Tiefe.

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1: Ich bin Silke Rech. Im Kampf gegen organisierte Kriminalität hat das Berliner Landgericht die Einziehung von 9 Immobilien angeordnet. Die Objekte im Wert von rund 500.000 Euro gehören einer 36-jährigen Frau. Das Gericht geht davon aus, dass das Geld aus Straftaten stammt. Die Frau bestreitet die Vorwürfe. In Rathenow sorgt eine rechtsextreme Jugendgruppe für Aufsehen. Die sogenannte Kameradschaft Rathenow soll offen mit Neonazi-Symbolen auftreten. Polizei und Schule bestätigen Probleme mit einzelnen Jugendlichen aus der rechten Szene. Gegen mehrere Personen wird ermittelt. Auf Pendler und Reisende in Berlin kommen Probleme am Bahnhof Spandau zu. Ab Mitte Juni halten dort vorübergehend keine Fernzüge mehr. Im Herbst 2027 soll der Bahnhof wegen Bauarbeiten sogar mehrere Wochen komplett für Regional- und Fernzüge gesperrt werden. Die S-Bahn soll aber weiterfahren. Ein stark betrunkener Mann hat am Dienstag in Potsdam Lebensmittel und Alkohol gestohlen und anschließend einen Mitarbeiter bedroht. Die Polizei stellte den Verdächtigen kurze Zeit später. Ein Alkoholtest ergab mehr als 3,5 Promille. Gegen den Mann wird jetzt ermittelt.
2: Und jetzt kompetent und zuverlässig das Wetter hier bei uns in Berlin und Brandenburg. Es ist heute wechselhaft. Viele Wolken, immer wieder Regen zwischendurch bei 12 bis 15 Grad.
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2: Und jetzt der Schlager-Radio-Verkehrsservice auf der A11 zwischen Werbelin und Pfingstberg. Hier 40 Minuten Stau nach einem Unfall. A10 westlicher Berliner Ring zwischen Großkreuz und Leest. Hier stehen Sie auch eine halbe Stunde länger. Wenn Sie was gesehen haben, Staus oder auch Blitzer, gerne melden. Ist die 08079 89 99. Kommen Sie gut an.
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Rosanna Rocci bringt hier Schwung rein in diesen Feiertag. Es ist Donnerstag, hier ist Schlagerradio, hör auf dein Herz. Einige von Ihnen feiern den Vatertag, den Herrentag, sind vielleicht mit einem Bollerwagen unterwegs. Andere wollen aber einfach nur entspannen. Und was ist denn eigentlich Christi Himmelfahrt? Denn daran erinnert ja, dass Jesus nach seinem Tod und seiner Auferstehung nicht auf der Erde bleibt, sondern zu Gott zurückkehrt. Also quasi ein Zeichen für Hoffnung, Glauben und das ewige Leben. Wie sieht denn so Ihr Tag heute aus? Eher entspannen oder doch so ein bisschen unterwegs sein? WhatsApps rein an die 08079 89 99.

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Beatrice Egli und du. Hier ist Schlagerradio, hör auf dein Herz. Am Feiertag, am Herrentag, es ist Christi Himmelfahrt und wir haben gerade frisch rein hier Grüße bekommen von der lieben Nathalie. Sie grüßt nämlich ihren Papa Werner an der 08079 89 99. Der hat heute Geburtstag und wird 64 Jahre alt. Herzlichen Glückwunsch, Werner, und natürlich auch alle, die heute Geburtstag haben, und feiert schön und lasst es richtig krachen. Jetzt Wolfgang Lippert und Erna kommt.

0: kurz vor eins mit ganz viel Energie in diesem Feiertag, Herrentag, Christi Himmelfahrt, Vatertag, was auch immer heute alles so gefeiert wird. Lassen Sie es sich gut gehen und wir dürfen aber auch nicht diejenigen vergessen, ne, die heute ran müssen, arbeiten müssen. Unsere Rettungssanitäter, Krankenschwester, Ärzte, Feuerwehrleute, Polizisten, alle, die im Restaurant sitzen, wenn die Männer kommen und ein Bierchen zischen wollen. Also, ihr macht da echt einen geilen Job und dickes, dickes Dankeschön. Gleich nach 13 Uhr hören wir Ross Anthony und wir starten mit dem Kaiser rein. Wind auf der Haut und Lisa, gleich der Roland nach 1.
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9: Ich bin Silke Reich. In Berlin-Charlottenburg hat sich gestern Abend ein schwerer Verkehrsunfall ereignet. Ein Autofahrer verlor beim Abbiegen offenbar wegen zu hoher Geschwindigkeit die Kontrolle über sein Fahrzeug und prallte gegen einen Baum. Die beiden Insassen wurden untersucht, schwer verletzt wurde aber niemand. Die Polizei machte bei dem Fahrer einen Drogentest. Das BSW im Brandenburger Landtag fordert eine Nullrunde bei den Diäten der Abgeordneten. Die Partei will damit verhindern, dass die Bezüge im kommenden Jahr automatisch steigen. Zur Begründung verweist das BSW auf die schwierige wirtschaftliche Lage vieler Menschen. Die SPD reagierte bisher zurückhaltend und will am bisherigen System festhalten. Chinas Staatschef Xi Jinping hat die USA vor einer Eskalation im Streit um Taiwan gewarnt. Beim Treffen mit US-Präsident Trump in Peking sagte Xi, die Taiwan-Frage könne die Beziehungen beider Länder in eine gefährliche Lage bringen.
10: China kritisiert seit langem die amerikanischen Waffenlieferungen an Taiwan. Trotz der Spannungen betonten beide Seiten die Bedeutung guter Beziehungen. Xi sagte, China und die USA sollten Partner und keine Rivalen sein. Trump sprach von einer fantastischen gemeinsamen Zukunft und lobte Xi als große Führungspersönlichkeit. Bei dem Treffen geht es auch um Wirtschaft, den Iran-Krieg und die Lage in der Straße von Hormus. Noah Ulrich, Redaktion.
9: Der Nationale Normenkontrollrat kritisiert das geplante neue Heizungsgesetz der Bundesregierung. Der Vorsitzende Göbel bezeichnete den Entwurf als zu kompliziert und schwer verständlich. Die schwarz-rote Koalition will mit dem Gesetz mehr Wahlfreiheit bei Heizungen ermöglichen. Neue Öl- und Gasheizungen sollen aber künftig schrittweise klimafreundlicher betrieben werden. Der US-Senat hat Kevin Warsh als neuen Chef der Notenbank Fed bestätigt. Der Kandidat von Präsident Trump erhielt eine knappe Mehrheit. Die Entscheidung fällt in einer Zeit wachsender Spannungen zwischen dem Weißen Haus und der Notenbank. Kritiker befürchten politischen Einfluss auf die Fed. Warsh betonte dagegen seine Unabhängigkeit.
0: Und jetzt kompetent und zuverlässig das Wetter für Berlin und Brandenburg. Die Schlager-Radio-Wetterreporter melden in Berlin mit Damalex. So um die 10 Grad, Eberswalde am Zoo, da haben wir so zwischen 9 und 12. Frankfurt oder im Oderturm 10, Cottbus am Rathaus mit 11, Potsdam im holländischen Viertel zwischen 9 und 10 und Brandenburg am Dom auch so um die 9 bis 10 Grad. Es ist heute eher bedeckt an Christi Himmelfahrt, viele Wolken, immer wieder Regen zwischendurch. Morgen am Freitag der Schlager-Radio-Wetter-Trend, da auch zwischendurch Sonne bei 14 bis 16 Grad.
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0: Und jetzt der Schlager-Radio-Verkehrsservice. Wir haben stockenden Verkehr auf der A111 zwischen Joachimsthal und Pfingstberg. Hier stau nach einem Unfall 40 Minuten länger. A10 westlicher Berliner Ring zwischen Großkreuz und Leest, halbe Stunde Stau. A24 zwischen Kremmen und Neuruppin, hier 28 Minuten Zeitverlust. Wenn Sie was gesehen haben, Staus oder auch Blitzer, gerne melden, ist die 08079 89 99. Kommen Sie gut an.
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0: Moin, schönen Feiertag wünsche ich Ihnen gleich mit Ross Anthony. Halte mich fest. Und jetzt der Kaiser, der Roland, Vince auf der Haut und Lisa.

Weil wir Träumer sind. Hier ist Schlager Radio. Hör auf dein Herz. Das ist ihr Donnerstag, der 14. Mai. Und träumen werden wir am Samstag wahrscheinlich auch beim Eurovision Song Contest. Sarah Engels wird antreten. Diese Woche hat sie ja schon beim Halbfinale in Wien gezeigt, was sie drauf hat mit ihrem Song Fire. 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

Sarah Engels in Wien im Halbfinale am Dienstag, da hat sie richtig Gas gegeben. Ist für mich ist das schon eine große Versuchung und ich glaube, wir könnten da echt ein paar Punkte rausholen. Geht dann am Samstag los mit dem Eurovision Song Contest. Was glauben Sie, wie wird Deutschland dieses Jahr abschneiden mit Sarah Engels? WhatsApps rein an die 08079 89 99.

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7: Ich bin Silke Rech. Wegen des Feiertags Christi Himmelfahrt bleiben heute die meisten Supermärkte und Geschäfte in Berlin geschlossen. Ausnahmen gibt es aber an Bahnhöfen und am Flughafen BER. Dort haben einige Supermärkte und Drogerien geöffnet, unter anderem am Hauptbahnhof, Ostbahnhof und Bahnhof Zoo. Grundlage dafür ist das Berliner Ladenöffnungsgesetz. Der Regen der vergangenen Tage hat die Waldbrandgefahr in Brandenburg deutlich sinken lassen. Experten warnen aber, dass die Entspannung nur kurzfristig sein könnte. Wegen der sandigen Böden trocknet der Boden in Brandenburg besonders schnell wieder aus. Anfang Mai hatte es bereits mehrere Waldbrände gegeben. In mehreren Berliner Bezirken breitet sich derzeit der Eichenprozessionsspinner aus. Besonders betroffen sind Charlottenburg-Wilmersdorf, Spandau und Treptow-Köpenick. Die Brennhaare der Raupen können starke allergische Reaktionen auslösen. Experten raten deshalb dazu, Nester und Raupen nicht zu berühren und betroffene Bereiche zu meiden. Bei einem Verkehrsunfall in Frankfurt-Oder sind zwei Frauen verletzt worden. Laut Polizei hatte gestern Morgen eine 59-Jährige beim Einbiegen die Vorfahrt missachtet. Beide Fahrerinnen kamen ins Krankenhaus. Der Sachschaden liegt bei rund 15.000 Euro.
8: Und jetzt kompetent und zuverlässig das Wetter hier bei uns in Berlin und Brandenburg. Es ist heute wechselhaft. Viele Wolken, immer wieder Regen zwischendurch bei 12 bis 15 Grad.
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8: Und jetzt der Schlager-Radio-Verkehrsservice. Wir haben stockenden Verkehr auf der A111 zwischen Joachimsthal und Pfingstberg. Hier stau nach einem Unfall 40 Minuten länger. A10 westlicher Berliner Ring zwischen Großkreuz und Leest, halbe Stunde Stau. A24 zwischen Kremmen und Neuruppin, hier 28 Minuten Zeitverlust. Wenn Sie was gesehen haben, Staus oder auch Blitzer, gerne melden, ist die 08079 89 99. Kommen Sie gut an.
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0: Ein Stern, der deinen Namen trägt, ein echter Klassiker, immer wieder gern gehört. DJ Ötzi und Nick P. an diesem Feiertag. Hier ist Schlagerradio, hör auf dein Herz. Hunde im Bett zu haben, das machen ja wirklich echt viele. Ich persönlich finde es überhaupt gar nicht schlimm, kenne aber auch welche, die sagen, das geht gar nicht. Wie ist es bei Ihnen so? Bei Heidi Klum, da dürfen die Hunde auf jeden Fall ins Bett. Sie hat nämlich auch einige Hunde und die kuscheln sich mal an Tom und mal an Heidi.
1: Also wenn mein Mann neben mir liegt und dann ist Uschi dazwischen und dann ist Uschi schon so, was willst du denn jetzt? Dann kriege ich schon mal so einen kleinen, macht sie dann, ne, zu mir. Und ich denke dann immer so, hallo, kannst du vielleicht auch mal aus dem Bett raus hier? Also oder vielleicht dich nicht mal immer in die Mitte legen. Uschi legt sich immer gerne zwischen Tom und mich. Also sie ist schon extrem so an Tom dran immer, ne? Das ist immer so ihr Favorite. Ich glaube, jeder Hund hat so sein Favorite.
0: Dürfen Hunde bei Ihnen ins Bett? Das will ich jetzt mal wissen von Ihnen. 08079 89 99, schicken Sie gerne mal WhatsApps rein. Jetzt Marie Reim, das ist Vitamin Du.

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7: Ich bin Silke Reich. In Berlin-Charlottenburg hat sich gestern Abend ein schwerer Verkehrsunfall ereignet. Ein Autofahrer verlor beim Abbiegen offenbar wegen zu hoher Geschwindigkeit die Kontrolle über sein Fahrzeug und prallte gegen einen Baum. Die beiden Insassen wurden untersucht, schwer verletzt wurde aber niemand. Die Polizei machte bei dem Fahrer einen Drogentest. Das BSW im Brandenburger Landtag fordert eine Nullrunde bei den Diäten der Abgeordneten. Die Partei will damit verhindern, dass die Bezüge im kommenden Jahr automatisch steigen. Zur Begründung verweist das BSW auf die schwierige wirtschaftliche Lage vieler Menschen. Die SPD reagierte bisher zurückhaltend und will am bisherigen System festhalten. Chinas Staatschef Xi Jinping hat die USA vor einer Eskalation im Streit um Taiwan gewarnt. Beim Treffen mit US-Präsident Trump in Peking sagte Xi, die Taiwan-Frage könne die Beziehungen beider Länder in eine gefährliche Lage bringen.
8: China kritisiert seit langem die amerikanischen Waffenlieferungen an Taiwan. Trotz der Spannungen betonten beide Seiten die Bedeutung guter Beziehungen. Xi sagte, China und die USA sollten Partner und keine Rivalen sein. Trump sprach von einer fantastischen gemeinsamen Zukunft und lobte Xi als große Führungspersönlichkeit. Bei dem Treffen geht es auch um Wirtschaft, den Iran-Krieg und die Lage in der Straße von Hormus. Noah Ulrich, Redaktion.
7: Der Nationale Normenkontrollrat kritisiert das geplante neue Heizungsgesetz der Bundesregierung. Der Vorsitzende Göbel bezeichnete den Entwurf als zu kompliziert und schwer verständlich. Die schwarz-rote Koalition will mit dem Gesetz mehr Wahlfreiheit bei Heizungen ermöglichen. Neue Öl- und Gasheizungen sollen aber künftig schrittweise klimafreundlicher betrieben werden. Der US-Senat hat Kevin Warsh als neuen Chef der Notenbank Fed bestätigt. Der Kandidat von Präsident Trump erhielt eine knappe Mehrheit. Die Entscheidung fällt in einer Zeit wachsender Spannungen zwischen dem Weißen Haus und der Notenbank. Kritiker befürchten politischen Einfluss auf die Fed. Warsh betonte dagegen seine Unabhängigkeit.
9: Jetzt kompetent und zuverlässig das Wetter bei uns in Berlin-Brandenburg. Die Schlagerradio-Wetterreporter melden in Berlin Mitte am Alex 12 Grad, in Eberswalde am Zoo 11, in Frankfurt-Oder am Oderturm 12, in Cottbus am Rathaus und in Potsdam im Holländischen Viertel 11, in Brandenburg am Dom 10. Heute weiterhin viele Wolken, einige Schauer oder kurze Gewitter mit Graupel. Maxi-Werte zwischen 12 und 16 Grad. Der Schlagerradio-Wettertrend. Morgen nach sonnigem Beginn viele Quellwolken, ab dem Mittag auch einzelne Schauer und Gewitter. Abends abklingend und auflösende Bewölkung. Höchstwerte zwischen 14 und 16 Grad.
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7: Es staut sich auf der 10 Dreieck Werder in Richtung Dreieck Havelland. Zwischen Großkreuz und Leest 4 Kilometer Stau. Sie brauchen etwa eine Dreiviertelstunde länger. Außerdem 100 Stadtring Berlin-Neukölln in Richtung Wilmersdorf. Zwischen Wechsstraße und Schmargendorf 1 Kilometer Stau. Sie brauchen etwa 10 Minuten länger. Es wird außerdem geblitzt in Berlin-Treptow im Eisenhutweg. Staus und Blitzer können Sie uns kostenlos melden über die 08000 79 89 99. Kommen Sie gut an.
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1: Gerade erst noch war sie bei uns im Studio diese Woche, jetzt hier bei uns Vanessa Mai und Wenn ich träume.

0: Der Morgen danach, das werden sich einige Männer morgen wahrscheinlich auch denken. Was war los? Viele sind ja heute am Feiern, am Vatertag in Christi Himmelfahrt. Hier ist Schlagerradio. Hör auf dein Herz mit Malte Kelly. Wie sieht's denn eigentlich mit den Mädels aus, mit den Frauen? Was machen sie so an Vatertag? An der 08079 89 99 ist die Anja dran. Du bist im Auto und unterwegs. Wohin geht's?
1: Zu meiner Mama.
0: Die Männer also machen lassen und heute mal entspannen mit Mami was machen. Finde ich gut. Habt ihr was geplant?
1: Nee, sind wir einmal kurz besuchen.
0: Das ist aber gut, dass du das machst. Ah, das ist noch besser.
1: Genau.
0: Meine Liebe, dann grüß Mami bitte ganz lieb vom Schlagerradio. Hör auf dein Herzteam und schönen Feiertag dir.
1: Ja, danke.

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8: Ich bin Silke Rech. Wegen des Feiertags Christi Himmelfahrt bleiben heute die meisten Supermärkte und Geschäfte in Berlin geschlossen. Ausnahmen gibt es aber an Bahnhöfen und am Flughafen BER. Dort haben einige Supermärkte und Drogerien geöffnet, unter anderem am Hauptbahnhof, Ostbahnhof und Bahnhof Zoo. Grundlage dafür ist das Berliner Ladenöffnungsgesetz. Der Regen der vergangenen Tage hat die Waldbrandgefahr in Brandenburg deutlich sinken lassen. Experten warnen aber, dass die Entspannung nur kurzfristig sein könnte. Wegen der sandigen Böden trocknet der Boden in Brandenburg besonders schnell wieder aus. Anfang Mai hatte es bereits mehrere Waldbrände gegeben. In mehreren Berliner Bezirken breitet sich derzeit der Eichenprozessionsspinner aus. Besonders betroffen sind Charlottenburg-Wilmersdorf, Spandau und Treptow-Köpenick. Die Brennhaare der Raupen können starke allergische Reaktionen auslösen. Experten raten deshalb dazu, Nester und Raupen nicht zu berühren und betroffene Bereiche zu meiden. Bei einem Verkehrsunfall in Frankfurt-Oder sind zwei Frauen verletzt worden. Laut Polizei hatte gestern Morgen eine 59-Jährige beim Einbiegen die Vorfahrt missachtet. Beide Fahrerinnen kamen ins Krankenhaus. Der Sachschaden liegt bei rund 15.000 Euro. Jetzt kompetent und zuverlässig das Wetter bei uns in der Region. Heute weiterhin viele Wolken, einige Schauer oder kurze Gewitter mit Graupel. Maxi-Werte zwischen 12 und 16 Grad. Der Schlagerradio-Wettertrend. Morgen nach sonnigem Beginn viele Quellwolken, ab dem Mittag auch einzelne Schauer und Gewitter. Abends abklingend und auflösende Bewölkung. Höchstwerte zwischen 14 und 16 Grad.
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8: Es staut sich auf der 10 Dreieck Werder in Richtung Dreieck Havelland. Zwischen Großkreuz und Leest 4 Kilometer Stau. Sie brauchen etwa eine Dreiviertelstunde länger. Außerdem 100 Stadtring Berlin-Neukölln in Richtung Wilmersdorf. Zwischen Wechsstraße und Schmargendorf 1 Kilometer Stau. Sie brauchen etwa 10 Minuten länger. Es wird außerdem geblitzt in Berlin-Treptow im Eisenhutweg. Staus und Blitzer können Sie uns kostenlos melden über die 08000 79 89 99. Kommen Sie gut an.
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0: Bringt der Song nicht immer wieder gute Laune rein? Und für alle, die gerade unterwegs sind am Herrentag, hier ist Schlagerradio, hör auf dein Herz. Genießen Sie das Leben und haben Sie heute so richtig Spaß. Amira Ali, die wurde auch tausendmal belogen und verarscht, nämlich von Spam-Nachrichten. Sie ist Opfer geworden und ist dort reingefallen und hat das ganz schön bereut. Bei Instagram erzählt sie die ganze Geschichte ausführlich, will aber auch Menschen schützen.
1: Ich wurde am Wochenende Opfer von Spam und ich bin voll drauf reingefallen. Ich habe mich noch nie in meinem Leben so doof gefühlt. Wenn ihr lieben Leute jemals solche SMS bekommt, auch wenn die aus dem Chat, also euch könnte theoretisch, meine Hausbank hat mir das danach auch noch erzählt, wenn ich einen Anruf von dieser Nummer, die Hotline, die ich angerufen habe, um Auskunft zu erlangen, wenn diese Nummer mich selbst anruft und mir irgendwas erzählen will von ihr Konto wurde gehackt und keine Ahnung was, jetzt müssen sie das und das machen, das gibt es nicht. Banken reagieren so nicht, habe ich jetzt auch gelernt.
0: Tolle Baby-News ja auch von Amira Ali, ne? Sie ist schwanger von ihrem Christian Düren. Also, passen Sie gut auf sich auf, ne? Ich kriege auch hin und wieder mal so Phishing-Nachrichten. Da auf jeden Fall nicht drauf reinfallen. Jetzt Johannes Oerding.

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1: Ich bin Silke Rech. Der Eishockeyverein BSC Preußen Berlin Capitals darf vorerst wieder an Wettbewerben des Berliner Eissportverbands teilnehmen. Das Berliner Landgericht erklärte den bisherigen Ausschluss des Vereins für rechtswidrig. Damit können die Capitals in der kommenden Saison wohl wieder Mannschaften melden. Über eine endgültige Aufnahme in den Verband ist aber weiter nicht entschieden. Für das Mercedes-Benz-Werk in Ludwigsfelde laufen offenbar Gespräche mit dem Panzerhersteller KNDS. Laut einem Medienbericht geht es dabei um eine mögliche Teil- oder Komplettübernahme des Standorts. Hintergrund ist die geplante Verlagerung der Sprinterproduktion nach Polen. Diskutiert wird demnach auch, ob Arbeitsplätze der rund 2000 Beschäftigten erhalten bleiben können. Beim Staatsbankett in Peking haben Chinas Staatschef Xi und US-Präsident Trump die Bedeutung guter Beziehungen zwischen ihren Ländern betont. Xi sprach von der wichtigsten bilateralen Beziehung der Welt und warb für Zusammenarbeit statt Konkurrenz. Trump sagte, beide Länder hätten viele gemeinsame Werte und könnten gemeinsam für mehr Wohlstand und Frieden sorgen. Morgen will Trump nach einem weiteren Treffen mit Xi zurück in die USA reisen. In Lettland ist die Regierungskoalition zerbrochen. Ministerpräsidentin Selina kündigte ihren Rücktritt an, nachdem ein Streit um die Sicherheit des Luftraums eskaliert war.
2: Zuvor hatte sie Verteidigungsminister Sprutz zum Rücktritt gedrängt und wollte den Posten neu besetzen. Daraufhin verließ dessen Partei die Regierung. Hintergrund sind mehrere Drohnenzwischenfälle in Lettland. Vor einer Woche waren zwei Drohnen in dem baltischen EU- und NATO-Land abgestürzt. Eine davon setzte ein Öllager in Brand. Danach verlor die Regierung ihre Mehrheit im Parlament. Timo Wiesner, Redaktion.
1: In Kuba haben hunderte Menschen gegen die schwere Energiekrise protestiert. In der Hauptstadt Havanna gingen so viele Menschen auf die Straße wie seit Monaten nicht mehr. Hintergrund sind massive Stromausfälle und fehlender Treibstoff. Die Regierung macht dafür auch verschärfte US-Sanktionen verantwortlich.
3: Jetzt kompetent und zuverlässig das Wetter bei uns in Berlin-Brandenburg.
1: Die Schlagerradio-Wetterreporter melden in Berlin-Mitte am Alex 12 Grad, in Eberswalde am Zoo 11, in Frankfurt-Oder am Oderturm 12, in Cottbus am Rathaus 13, in Potsdam im holländischen Viertel 9 und in Brandenburg am Dom 10 Grad. In den kommenden Stunden werden die Schauer weniger, in der Nacht teils flache Nebelfelder. Der Schlagerradio-Wettertrend: Morgen nach sonnigem Beginn viele Quellwolken, ab dem Mittag auch einzelne Schauer und Gewitter, abends abklingend und auflösende Bewölkung. Höchstwerte zwischen 14 und 16 Grad.
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1: A10 Dreieck Werder in Richtung Dreieck Havelland. Zwischen Großkreuz und Leest 2 Kilometer Stau. Sie brauchen eine Dreiviertelstunde länger. Außerdem A100 Neukölln in Richtung Wilmersdorf. Zwischen Wechsstraße und Schmargendorf dichter Verkehr. Dort sind es derzeit noch 5 Minuten. Und es wird aktuell geblitzt in Berlin-Hellersdorf in der Hönower Straße. Staus und Blitzer können Sie uns kostenlos melden über die 08000 79 89 99. Kommen Sie gut an.
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4: Kurz nach 15 Uhr, Ihnen einen schönen Vatertag, Christi Himmelfahrt, Feiertag, was auch immer Sie feiern. Gleich Helene Fischer, jetzt Vincent Weiss.

Der neue Musikmix mit Joey Heinle und schwer zu erklären. Hier ist Schlagerradio, hör auf dein Herz. Am Vatertag, Herrentag, Christi Himmelfahrt. Und Joey Heinle hat für diesen Song auch wirklich ganz, ganz viele Emotionen übrig. Er meinte, der bedeutet ihm sehr viel. Und auch live hört er sich echt gut an, wenn er den Song performt.

Joey Heinlein, sehr sympathischer Typ, kann auch live richtig gut singen. Seine Nummer schwer zu erklären, bedeutet ihm sehr, sehr viel. Und deswegen haut er die richtig raus und da merkt man seine ganzen Emotionen. Jetzt auch eine Frau, die ganz viel Power hat, Sarah Zucker.

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8: Ich bin Silke Rech. Wann das Hauptgebäude der TU Berlin wieder öffnen kann, ist weiterhin unklar. Das Gebäude ist seit Samstag wegen erheblicher baulicher Mängel geschlossen. Die Schäden waren bei einer Begehung durch Bauaufsicht und Feuerwehr entdeckt worden. Jetzt sollen die Probleme genauer geprüft und behoben werden. Die Gemeinde Bestensee hat ihren Haushalt für 2026 beschlossen. Nach schwierigen Jahren rechnet die Verwaltung wieder mit einem Überschuss im hohen sechsstelligen Bereich. Grund dafür sind vor allem höhere Gewerbesteuereinnahmen. Einige Gemeindevertreter warnten aber davor, sich zu sehr auf die aktuellen Mehreinnahmen zu verlassen. Die Zugverbindung zwischen dem Berliner Hauptbahnhof und dem Flughafen BER bleibt weiter eingeschränkt. Statt der ursprünglich geplanten 5 Fahrten pro Stunde gibt es bis Ende des Jahres nur 4 Verbindungen. Grund ist der überlastete Nord-Süd-Tunnel in Berlin. Laut Verkehrsverbund VBB soll sich die

0: Pünktlichkeit dadurch verbessern. Ab Dezember ist wieder ein dichterer Takt geplant. Nach 4 Jahren Pause fährt das Potsdamer Wassertaxi wieder zwischen Berlin und Brandenburg. Zum Start an Christi Himmelfahrt legte das erste Boot heute Vormittag in Potsdam ab. Das Wassertaxi verbindet mehrere Orte entlang der Havel und ist vor allem bei Ausflüglern und Radfahrern beliebt. Die Fahrten gibt es zunächst an Wochenenden und Feiertagen. Jetzt kompetent und zuverlässig das Wetter bei uns in der Region. In den kommenden Stunden werden die Schauer weniger, in der Nacht teils flache Nebelfelder. Der Schlagerradio-Wettertrend. Morgen nach sonnigem Beginn viele Quellwolken, ab dem Mittag auch einzelne Schauer und Gewitter. Abends abklingend und auflösende Bewölkung. Höchstwerte zwischen 14 und 16 Grad.
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0: A10 Dreieck Werder in Richtung Dreieck Havelland. Zwischen Großkreuz und Leest 2 Kilometer Stau. Sie brauchen eine Dreiviertelstunde länger. Außerdem A100 Neukölln in Richtung Wilmersdorf. Zwischen Wechsstraße und Schmargendorf dichter Verkehr. Dort sind es derzeit noch 5 Minuten. Und es wird aktuell geblitzt in Berlin-Hellersdorf in der Hönower Straße. Staus und Blitzer können Sie uns kostenlos melden über die 08000 79 89 99. Kommen Sie gut an.
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Dieter Thomas Kuhn, hier ist Schlagerradio, hör auf dein Herz, am Feiertag, Christi Himmelfahrt, Herrentag. Und Sie schicken hier schon fleißig Grüße rein an die 08079 89 99. Die ist gerade reingekommen von der lieben Daniela. Sie grüßt heute nämlich ihren Papa, den Peter, und möchte ihm alles Liebe zum Vatertag wünschen und sagen, dass du der beste Papa der Welt bist. Und der Peter hört nämlich gerade auch, und mein Vater ist übrigens auch Peter. Also alle Peter heute, Happy Vatertag, und alle anderen auch, lassen Sie sich feiern und genießen Sie diesen Tag in vollen Zügen, denn heute geht's um die Männer. Jetzt auch ein Mann, Wolfgang Lippert, Niemals was bereut. Ganz frisch hier im neuen Musikmix bei Schlagerradio, hör auf dein Herz. Ich

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10: Ich bin Silke Reich. Der Eishockeyverein BSC Preußen Berlin Capitals darf vorerst wieder an Wettbewerben des Berliner Eissportverbands teilnehmen. Das Berliner Landgericht erklärte den bisherigen Ausschluss des Vereins für rechtswidrig. Damit können die Capitals in der kommenden Saison wohl wieder Mannschaften melden. Über eine endgültige Aufnahme in den Verband ist aber weiter nicht entschieden. Für das Mercedes-Benz-Werk in Ludwigsfelde laufen offenbar Gespräche mit dem Panzerhersteller KNDS. Laut einem Medienbericht geht es dabei um eine mögliche Teil- oder Komplettübernahme des Standorts. Hintergrund ist die geplante Verlagerung der Sprinterproduktion nach Polen. Diskutiert wird demnach auch, ob Arbeitsplätze der rund 2000 Beschäftigten erhalten bleiben können. Beim Staatsbankett in Peking haben Chinas Staatschef Xi und US-Präsident Trump die Bedeutung guter Beziehungen zwischen ihren Ländern betont. Xi sprach von der wichtigsten bilateralen Beziehung der Welt und warb für Zusammenarbeit statt Konkurrenz. Trump sagte, beide Länder hätten viele gemeinsame Werte und könnten gemeinsam für mehr Wohlstand und Frieden sorgen. Morgen will Trump nach einem weiteren Treffen mit Xi zurück in die USA reisen. In Lettland ist die Regierungskoalition zerbrochen. Ministerpräsidentin Selina kündigte ihren Rücktritt an, nachdem ein Streit um die Sicherheit des Luftraums eskaliert war.
11: Zuvor hatte sie Verteidigungsminister Sprutz zum Rücktritt gedrängt und wollte den Posten neu besetzen. Daraufhin verließ dessen Partei die Regierung. Hintergrund sind mehrere Drohnenzwischenfälle in Lettland. Vor einer Woche waren 2 Drohnen in dem baltischen EU- und NATO-Land abgestürzt. Eine davon setzte ein Öllager in Brand. Danach verlor die Regierung ihre Mehrheit im Parlament. Timo Wiesner, Redaktion.
10: In Kuba haben hunderte Menschen gegen die schwere Energiekrise protestiert. In der Hauptstadt Havanna gingen so viele Menschen auf die Straße wie seit Monaten nicht mehr. Hintergrund sind massive Stromausfälle und fehlender Treibstoff. Die Regierung macht dafür auch verschärfte US-Sanktionen verantwortlich.
12: Jetzt kompetent und zuverlässig das Wetter bei uns in Berlin-Brandenburg.
10: Die Schlagerradio-Wetterreporter melden in Berlin-Mitte am Alex 12 Grad, in Eberswalde am Zoo 11, in Frankfurt-Oder am Oderturm 12, in Cottbus am Rathaus 13, in Potsdam im Holländischen Viertel 9 und in Brandenburg am Dom 10 Grad. In den kommenden Stunden werden die Schauer weniger, in der Nacht teils flache Nebelfelder. Der Schlagerradio-Wettertrend: Morgen nach sonnigem Beginn viele Quellwolken, ab dem Mittag auch einzelne Schauer und Gewitter, abends abklingend und auflösende Bewölkung. Höchstwerte zwischen 14 und 16 Grad.
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10: A10 Dreieck Werder in Richtung Dreieck Havelland. Zwischen Großkreuz und Leest 2 Kilometer Stau. Sie brauchen eine Dreiviertelstunde länger. Außerdem A100 Neukölln in Richtung Wilmersdorf. Zwischen Wechsstraße und Schmargendorf dichter Verkehr. Dort sind es derzeit noch 5 Minuten. Und es wird aktuell geblitzt in Berlin-Hellersdorf in der Hönower Straße. Staus und Blitzer können Sie uns kostenlos melden über die 08000 79 980 990. Kommen Sie gut an.
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6: Kurz nach vier haben wir es. Ihnen einen schönen Feiertag, schönen Nachmittag gleich mit Bernhard Brink. Und jetzt verdammt guter Tag, bringt Energie rein, das ist Feuerherz.

0: Im neuen Musikmix und Beatrice Egli Alibi. Hier ist Schlagerradio, hör auf dein Herz. Na, sind sie schon so ein bisschen am Feiern am Herrentag? Am Nachmittag gehen ja auch viele mal mit dem Bollerwagen raus. Ich weiß, das Wetter ist nicht ganz so gut in Deutschland, immer wieder Regen. Aber ich glaube, sie machen es sich trotzdem schön. Vielleicht sind ja auch einige mit dem Regencap oder sowas unterwegs. Also, schönen Vatertag, schönen Herrentag und nicht zu viel Kohle ausgeben, ne? 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
9: Ich bin Silke Rech. Wann das Hauptgebäude der TU Berlin wieder öffnen kann, ist weiterhin unklar. Das Gebäude ist seit Samstag wegen erheblicher baulicher Mängel geschlossen. Die Schäden waren bei einer Begehung durch Bauaufsicht und Feuerwehr entdeckt worden. Jetzt sollen die Probleme genauer geprüft und behoben werden. Die Gemeinde Bestensee hat ihren Haushalt für 2026 beschlossen. Nach schwierigen Jahren rechnet die Verwaltung wieder mit einem Überschuss im hohen sechsstelligen Bereich. Grund dafür sind vor allem höhere Gewerbesteuereinnahmen. Einige Gemeindevertreter warnten aber davor, sich zu sehr auf die aktuellen Mehreinnahmen zu verlassen. Die Zugverbindung zwischen dem Berliner Hauptbahnhof und dem Flughafen BER bleibt weiter eingeschränkt. Statt der ursprünglich geplanten 5 Fahrten pro Stunde gibt es bis Ende des Jahres nur 4 Verbindungen. Grund ist der überlastete Nord-Süd-Tunnel in Berlin. Laut Verkehrsverbund VEB soll sich die Pünktlichkeit dadurch verbessern. Ab Dezember ist wieder ein dichterer Takt geplant. Nach 4 Jahren Pause fährt das Potsdamer Wassertaxi wieder zwischen Berlin und Brandenburg. Zum Start an Christi Himmelfahrt legt

0: das erste Boot heute Vormittag in Potsdam ab. Das Wassertaxi verbindet mehrere Orte entlang der Havel und ist vor allem bei Ausflüglern und Radfahrern beliebt. Die Fahrten gibt es zunächst an Wochenenden und Feiertagen.
1: Jetzt kompetent und zuverlässig das Wetter bei uns in der Region.
0: In den kommenden Stunden werden die Schauer weniger, in der Nacht teils flache Nebelfelder. Der Schlager-Radio-Wettertrend: Morgen nach sonnigem Beginn viele Quellwolken, ab dem Mittag auch einzelne Schauer und Gewitter. Abends abklingend und auflösende Bewölkung. Höchstwerte zwischen 14 und 16 Grad.
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0: A10 Dreieck Werder in Richtung Dreieck Havelland. Zwischen Großkreuz und Leest 2 Kilometer Stau. Sie brauchen eine Dreiviertelstunde länger. Außerdem 100 Neukölln in Richtung Wilmersdorf. Zwischen Wechsstraß und Schmargendorf dichter Verkehr. Dort sind es derzeit noch 5 Minuten. Und es wird aktuell geblitzt in Berlin-Hellersdorf in der Hönower Straße. Staus und Blitzer können Sie uns kostenlos melden über die 08000 79 89 99. Kommen Sie gut an.
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0: Michelle Valli belebt. Hier ist Schlagerradio, hör auf dein Herz. Gleich ist Sarah Engel zusammen mit DJ Herzbeat. Und Sarah tritt für Deutschland beim Eurovision Song Contest am Samstag auf. Am Dienstag, da war sie schon auf der Bühne im Halbfinale in Wien mit dabei. Und ihr Song Fire, der geht so ab. I'm on fire, fire. Dienstag in Wien, Sarah Engels auf der Bühne. Sie sieht aus wie ein absoluter Engel und tritt für Deutschland beim Eurovision Song Contest am Samstag an. Und bei Instagram, da hat sie jetzt auch mal ein richtiges Statement gesetzt und freut sich, dass auch Deutschland hinter ihr steht.
1: Und das sage ich euch wirklich aus tiefstem Herzen, ist für mich der größte Erfolg, dass man in Deutschland mal sieht und sagt, hey, da ist eine Frau und die brennt für das, was sie tut und möchte für ihr eigenes Land alles geben. Und Deutschland steht hinter dieser Frau. Und genau das ist doch das, was wir brauchen, dass wir zusammenhalten, dass wir uns gegenseitig stärken und auch aneinander glauben, dass wir auch mal angstfrei sind. Weil ich glaube, das ist so das größte Problem in unserem Land, dass wir vor so vielen Dingen immer Angst haben und immer denken, was könnte passieren.

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8: Ich bin Silke Rech. In Berlin haben heute rund 800 Menschen unter dem Motto Männer gegen Gewalt demonstriert. Die Kundgebung fand am Brandenburger Tor statt, so die Polizei. Die Teilnehmer setzten ein Zeichen gegen geschlechtsspezifische und sexualisierte Gewalt. Die Organisatoren erklärten, sie wollten sich solidarisch mit den feministischen Protesten der vergangenen Wochen zeigen. Dabei ging es unter anderem um digitale Gewalt und Übergriffe gegen Frauen. Auf der A11 zwischen Joachimsthal und Pfingstberg hat es am Vormittag einen Auffahrunfall mit 4 Fahrzeugen gegeben. Im dichten Feiertagsverkehr Richtung Ostsee kam es zu einer Kettenreaktion mit 2 Verletzten. Die Autobahn musste für mehr als 2 Stunden voll gesperrt werden. Der Verkehr staute sich zeitweise über viele Kilometer zurück. Der Sachschaden liegt laut Polizei bei rund 30.000 Euro. Der britische Gesundheitsminister Streeting ist zurückgetreten und hat Premierminister Starmer scharf kritisiert. In einer Erklärung schrieb Streeting, er habe das Vertrauen in die Führung des Premiers verloren. Deshalb könne er nicht länger im Amt bleiben.
9: Nach Medienberichten könnte Streeting nun selbst für den Vorsitz der Labour-Partei kandidieren. Damit wäre auch das Amt des Premierministers verbunden. Hintergrund der Krise sind die schlechten Ergebnisse der Labour-Partei bei den jüngsten Kommunalwahlen. Danach war der Druck auf Starmer deutlich gewachsen. Noah Ulrich, Redaktion.
8: Die frühere Bundeskanzlerin Merkel hat zu mehr Fairness gegenüber der schwarz-roten Bundesregierung aufgerufen. Dem Magazin Focus sagte sie, die Menschen sollten mit Maß und Mitte bewerten, was die Regierung bereits erreicht habe. Zugleich verwies Merkel auf schwierige Bedingungen durch die Kriege in der Ukraine und im Iran. Die Koalition aus Union und SPD steht derzeit unter Druck, weil die wirtschaftliche Lage angespannt bleibt. Bis zur Sommerpause will die Regierung nun wichtige Reformen bei Rente, Steuern und Bürokratie auf den Weg bringen. Chinas Staatschef Xi hat die USA beim Besuch von Präsident Trump in Peking vor einem Konflikt um Taiwan gewarnt. Xi sagte, die Taiwan-Frage könne die Beziehungen beider Länder gefährlich belasten. Trump und Xi betonten zugleich die Bedeutung guter Beziehungen zwischen China und den USA. Thema der Gespräche waren auch der Handelsstreit und die Lage im Iran.
3: Jetzt kompetent und zuverlässig das Wetter bei uns in Berlin-Brandenburg. Die Schlagerradio-Wetterreporter melden in Berlin mit am Alex 13 Grad, in Eberswalde am Zoo 11, in Frankfurt oder am Oderturm und in Cottbus am Rathaus 13, in Potsdam im Holländischen Viertel und in Brandenburg am Dom 12 Grad. In den kommenden Stunden werden die Schauer weniger, in der Nacht teils flache Nebelfelder. Der Schlagerradio-Wettertrend: Morgen nach sonnigem Beginn viele Quellwolken, ab dem Mittag auch einzelne Schauer und Gewitter. Abends abklingend und auflösende Bewölkung. Höchstwerte zwischen 14 und 16 Grad.
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8: Es staut sich etwas auf der 100 Neukölln in Richtung Wilmersdorf zwischen Becksstraße und Schmargendorf. Dichter Verkehr, Sie brauchen 5 Minuten länger. Außerdem 115 Dreieck Nutetal in Richtung Dreieck Funkturm. Zwischen Potsdam-Babelsberg und Kreuz Zehlendorf 2 Kilometer Stau. Dort brauchen Sie etwa 10 Minuten länger. Und es wird aktuell geblitzt in Berlin-Spandau in der Ruhlebener Straße. Staus und Blitzer können Sie uns kostenlos melden über die 08000 79 89 99. Kommen Sie gut an.
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10: Schönen Feiertag wünsche ich Ihnen. Entspannten Nachmittag gleich mit Stewie Act und Kerstin Ott, die immer lacht. Und vorher noch Thomas Anders. Der beste Tag.

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Roland Kaiser, mein Kompliment. Hier ist Schlagerradio, hör auf dein Herz. Und ein dickes Kompliment jetzt auch mal an dieser Stelle an diejenigen, die heute ran müssen, arbeiten müssen und die vielleicht keinen Feiertag haben. Denn man sagt immer so, ey, schönen Feiertag und genießt es, schönen Herrentag, feiert schön und habt Spaß. Sollen natürlich auch alle haben und ich gönne das jedem vom Herzen, ne? Schön feiern und Gas geben. Aber auch nicht diejenigen vergessen, die heute auch Gas geben. Unsere Rettungssanitäter, Feuerwehrleute, Taxifahrer im Restaurant, die alle arbeiten, Ärzte oder auch Polizisten. Ihr macht wirklich einen geilen Job und alle, die heute unterwegs sind und ran müssen, egal ob zu Hause oder unterwegs, ihr macht das richtig klasse und dickes Dankeschön, dass ihr da seid. Jetzt, da hören wir Klee, willst du bei mir bleiben?

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1: Ich bin Silke Rech. Am S-Bahnhof Friedrichstraße in Berlin ist in der vergangenen Nacht ein betrunkener 24-Jähriger ins Gleisbett gestürzt. Eine herannahende S-Bahn konnte laut Bundespolizei gerade noch rechtzeitig bremsen. Der Mann erlitt bei dem Sturz eine Kopfverletzung und kam ins Krankenhaus. Auch der S-Bahn-Fahrer musste wegen eines Schocks medizinisch betreut werden. In Rathenow sollen drei Jugendliche Steine auf fahrende Züge geworfen haben. Ein Zeuge beobachtete die Gruppe auf einer stillgelegten Bahnbrücke und alarmierte die Polizei. Die Jugendlichen flüchteten zunächst, konnten später aber gestellt werden. Jetzt wird gegen sie wegen eines gefährlichen Eingriffs in den Bahnverkehr ermittelt. Der Sozialdienst katholischer Frauen schickt zwei Berliner Duschmobile für Obdachlose auf eine Reise nach Rom. Erste Station ist der Katholikentag in Würzburg. In der kommenden Woche sollen die Fahrzeuge dann im Vatikan von Papst Leo dem 14. gesegnet werden. In Neuenhagen bei Berlin ist ein Imbiss innerhalb von 2 Nächten zweimal von Einbrechern heimgesucht worden. Laut Polizei wurden Spielautomaten aufgebrochen und Geldkassetten gestohlen. Die Täter flüchteten unerkannt. Die Polizei ermittelt und bittet um Hinweise. Jetzt kompetent und zuverlässig das Wetter bei uns in der Region. In den kommenden Stunden werden die Schauer weniger. In der Nacht teils flache Nebel.

0: 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Der Schlagerradio-Wettertrend. Morgen nach sonnigem Beginn viele Quellwolken, ab dem Mittag auch einzelne Schauer und Gewitter. Abends abklingend und auflösende Bewölkung. Höchstwerte zwischen 14 und 16 Grad.
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0: Es staut sich etwas auf der 100 Neukölln in Richtung Wilmersdorf zwischen Becksstraße und Schmargendorf. Dichter Verkehr, Sie brauchen 5 Minuten länger. Außerdem 115 Dreieck-Nutetal in Richtung Dreieck-Funkturm. Zwischen Potsdam-Babelsberg und Kreuz-Zehlendorf 2 Kilometer Stau, dort brauchen Sie etwa 10 Minuten länger. Und es wird aktuell geblitzt in Berlin-Spandau in der Ruhlebener Straße. Staus und Blitzer können Sie uns kostenlos melden über die 08000 79 89 99. Kommen Sie gut an.
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0: Ute Freudenberg und Christian Leis. Guten Abend, hier ist Schlagerradio. Hör auf, dein Herz, am Feiertag. Und morgen ja wieder Let's Dance im RTL. Unsere Anna-Karina Wojcik ist auch noch dabei und hat jetzt sich aus dem Hotelbett bei Instagram gemeldet.
1: Es war so eine krass intensive Trainingswoche. Also wir haben ja unseren eigenen Tanz, also quasi unseren Tanz und dann ja noch den Trio-Dance. Und ich sag's euch, Leute, puh, Trio-Dance? Krass, wirklich, war was ganz anderes, war richtig cool. Und morgen tanzen wir dann zum ersten Mal den Tanz im Studio und ich bin schon so gespannt, auch wieder auf die Kostüme. Und ja, es ist jeden Donnerstag immer mega aufregend.
0: Anna-Karina Wojcik, morgen wieder bei Let's Dance zu sehen. Und ich finde, die Frau hat das Zeug, das Ganze auch zu gewinnen. Gewonnen hat sie auf jeden Fall, ihre Fans hier bei uns. Jetzt hören wir sie, dieses Gefühl.

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9: Ich bin Silke Rech. In Berlin haben heute rund 800 Menschen unter dem Motto Männer gegen Gewalt demonstriert. Die Kundgebung fand am Brandenburger Tor statt, so die Polizei. Die Teilnehmer setzten ein Zeichen gegen geschlechtsspezifische und sexualisierte Gewalt. Die Organisatoren erklärten, sie wollten sich solidarisch mit den feministischen Protesten der vergangenen Wochen zeigen. Dabei ging es unter anderem um digitale Gewalt und Übergriffe gegen Frauen. Auf der A11 zwischen Joachimsthal und Pfingstberg hat es am Vormittag einen Auffahrunfall mit 4 Fahrzeugen gegeben. Im dichten Feiertagsverkehr Richtung Ostsee kam es zu einer Kettenreaktion mit 2 Verletzten. Die Autobahn musste für mehr als 2 Stunden voll gesperrt werden. Der Verkehr staute sich zeitweise über viele Kilometer zurück. Der Sachschaden liegt laut Polizei bei rund 30.000 Euro. Der britische Gesundheitsminister Streeting ist zurückgetreten und hat Premierminister Starmer scharf kritisiert. In einer Erklärung schrieb Streeting, er habe das Vertrauen in die Führung des Premiers verloren. Deshalb könne er nicht länger im Amt bleiben.
10: Nach Medienberichten könnte Streeting nun selbst für den Vorsitz der Labour-Partei kandidieren. Damit wäre auch das Amt des Premierministers verbunden. Hintergrund der Krise sind die schlechten Ergebnisse der Labour-Partei bei den jüngsten Kommunalwahlen. Danach war der Druck auf Starmer deutlich gewachsen. Noah Ulrich, Redaktion.
9: Die frühere Bundeskanzlerin Merkel hat zu mehr Fairness gegenüber der schwarz-roten Bundesregierung aufgerufen. Dem Magazin Focus sagte sie, die Menschen sollten mit Maß und Mitte bewerten, was die Regierung bereits erreicht habe. Zugleich verwies Merkel auf schwierige Bedingungen durch die Kriege in der Ukraine und im Iran. Die Koalition aus Union und SPD steht derzeit unter Druck, weil die wirtschaftliche Lage angespannt bleibt. Bis zur Sommerpause will die Regierung nun wichtige Reformen bei Rente, Steuern und Bürokratie auf den Weg bringen. Chinas Staatschef Xi hat die USA beim Besuch von Präsident Trump in Peking vor einem Konflikt um Taiwan gewarnt. Xi sagte, die Taiwan-Frage könne die Beziehungen beider Länder gefährlich belasten. Trump und Xi betonten zugleich die Bedeutung guter Beziehungen zwischen China und den USA. Thema der Gespräche waren auch der Handelsstreit und die Lage im Iran.
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9: Die Schlagerradio-Wetterreporter melden in Berlin Mitte am Alex 13 Grad, in Eberswalde am Zoo 11, in Frankfurt oder am Oderturm und in Cottbus am Rathaus 13, in Potsdam im Holländischen Viertel und in Brandenburg am Dom 12 Grad. In den kommenden Stunden werden die Schauer weniger, in der Nacht teils flache Nebelfelder. Der Schlagerradio-Wettertrend: Morgen nach sonnigem Beginn viele Quellwolken, ab dem Mittag auch einzelne Schauer und Gewitter. Abends abklingend und auflösende Bewölkung. Höchstwerte zwischen 14 und 16 Grad.
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9: Es staut sich etwas auf der 100 Neukölln in Richtung Wilmersdorf zwischen Becksstraße und Schmargendorf. Dichter Verkehr, Sie brauchen 5 Minuten länger. Außerdem 115 Dreieck Nutetal in Richtung Dreieck Funkturm. Zwischen Potsdam-Babelsberg und Kreuz Zehlendorf 2 Kilometer Stau. Dort brauchen Sie etwa 10 Minuten länger. Und es wird aktuell geblitzt in Berlin-Spandau in der Ruhlebener Straße. Staus und Blitzer können Sie uns kostenlos melden über die 08000 79 89 99. Kommen Sie gut an.
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1: Kurz nach 18 Uhr haben wir es gleich mit Andreas Burani und jetzt Christine Stark. Das ist Barcelona.

0: Howard Carpendale hier an diesem Donnerstagabend. Hier ist Schlagerradio, hör auf dein Herz. Und ich glaube, Sie haben es auch schon so ein bisschen mitbekommen. Ne? Es ist einfach irgendwie kühl und irgendwie nass und irgendwie fühlt sich das wie Herbst an aktuell in dieser Woche. Es sind nämlich die Eisheiligen. Ich habe mich schon gewundert, warum das einfach so komisches Wetter ist. Inka und Norman aus dem Schlagerradio morgen, die frieren ja auch schon.
1: Ja, das heißt also wieder Schnee schippen.
2: So in der Art.
1: Scheiben abkratzen vom Eis.
2: Also ich muss ja sagen, ich habe sogar letzte Nacht geträumt, dass es geschneit hat. Vielleicht war das schon so der Beginn der Eisheiligen, dass ich das geträumt habe.
1: Ich sag mal so, für Hobbygärtner und Frühblüher-Fans ist das schon ein Hocher, wenn die schönen Blüten, die da gerade draußen sind, einfach mal wegfrieren.
0: Also die nächsten Tage nochmal so ein bisschen wechselhaftes Wetter, aber das wird dann auch in den nächsten Tagen wieder schöner und auch ein bisschen wärmer. Gleich, da habe ich Virgil Andros dabei, verlorenes Paradies und jetzt ich bin ich. Das ist Rosenstolz.

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Liebe ist Liebe und damit hat Malte Kelly vollkommen recht. Hier ist Schlagerradio, hör auf dein Herz. Und ich glaube, einige von Ihnen, die ein Haustier besitzen, einen Hund, die wissen, wie groß die Liebe zu diesem Tier ist. Und ich habe gerade eine süße Geschichte gelesen von einem Hund in Frankreich, der unglaubliche 30 Jahre alt ist und damit so wohl der älteste Hund der Welt sein soll. Das ist ein Papillon und wenn man sich das Foto im Netz mal anschaut, zerzaustes Fell, der hat riesige Ohren und die Zunge, die ist einfach ganz entspannt, richtig lang hängt die raus. Also das ist so ein kleiner Seniorhund und wird tatsächlich auch bald schon 31 Jahre alt. Daran sieht man mal, unsere Hunde, die geben auch Vollgas, was das Alter angeht. Also jetzt mal eine Runde knuddeln, ihr Hund und vielleicht mal ein Leckerchen hinlegen. Jetzt, Tim Peters, wegen dir, das ist ganz viel Energie für ihren Abend.

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5: Ich bin Silke Rech. In Berlin haben heute rund 800 Menschen unter dem Motto Männer gegen Gewalt demonstriert. Die Kundgebung fand am Brandenburger Tor statt, so die Polizei. Die Teilnehmer setzten ein Zeichen gegen geschlechtsspezifische und sexualisierte Gewalt. Die Organisatoren erklärten, sie wollten sich solidarisch mit den feministischen Protesten der vergangenen Wochen zeigen. Dabei ging es unter anderem um digitale Gewalt und Übergriffe gegen Frauen. Auf der A11 zwischen Joachimsthal und Pfingstberg hat es am Vormittag einen Auffahrunfall mit 4 Fahrzeugen gegeben. Im dichten Feiertagsverkehr Richtung Ostsee kam es zu einer Kettenreaktion mit 2 Verletzten. Die Autobahn musste für mehr als 2 Stunden voll gesperrt werden. Der Verkehr staute sich zeitweise über viele Kilometer zurück. Der Sachschaden liegt laut Polizei bei rund 30.000 Euro. Der britische Gesundheitsminister Streeting ist zurückgetreten und hat Premierminister Starmer scharf kritisiert. In einer Erklärung schrieb Streeting, er habe das Vertrauen in die Führung des Premiers verloren. Deshalb könne er nicht länger im Amt bleiben.
6: Nach Medienberichten könnte Streeting nun selbst für den Vorsitz der Labour-Partei kandidieren. Damit wäre auch das Amt des Premierministers verbunden. Hintergrund der Krise sind die schlechten Ergebnisse der Labour-Partei bei den jüngsten Kommunalwahlen. Danach war der Druck auf Starmer deutlich gewachsen. Noah Ulrich, Redaktion.
5: Die frühere Bundeskanzlerin Merkel hat zu mehr Fairness gegenüber der schwarz-roten Bundesregierung aufgerufen. Dem Magazin Focus sagte sie, die Menschen sollten mit Maß und Mitte bewerten, was die Regierung bereits erreicht habe. Zugleich verwies Merkel auf schwierige Bedingungen durch die Kriege in der Ukraine und im Iran. Die Koalition aus Union und SPD steht derzeit unter Druck, weil die wirtschaftliche Lage angespannt bleibt. Bis zur Sommerpause will die Regierung nun wichtige Reformen bei Rente, Steuern und Bürokratie auf den Weg bringen. Die Fußballerinnen des FC Bayern München Frauen haben das Double aus Meisterschaft und DFB-Pokal gewonnen. Im Finale in Köln besiegten die Münchnerinnen den VfL Wolfsburg Frauen klar mit 4:0. Von mehr als 46.000 Zuschauern sorgten die Bayern Frauen schon vor der Pause für die Führung und bauten den Vorsprung in der zweiten Halbzeit weiter aus. Für Wolfsburg war es zugleich der Abschied von Alexandra Popp, die nach ihrer Verletzung erstmals wieder spielte. Jetzt kompetent und zuverlässig das Wetter bei uns in Berlin-Brandenburg. Die Schlagerradio-Wetterreporter melden in Berlin mit am Alex 13 Grad, in Eberswalde am Zoo 11, in Frankfurt oder am Oderturm und in Cottbus am Rathaus 13, in Potsdam im Holländischen Viertel und in Brandenburg am Dom 12 Grad. In den kommenden Stunden werden die Schauer weniger, in der Nacht teils flache Nebelfelder. Der Schlagerradio-Wettertrend: Morgen nach sonnigem Beginn viele Quellwolken, ab dem Mittag auch einzelne Schauer und Gewitter. Abends abklingend und auflösende Bewölkung. Höchstwerte zwischen 14 und 16 Grad. Der Schlagerradio Verkehrsservice. Derzeit liegen uns keine größeren Störungen vor. Geblitzt wird in Berlin-Tempelhof in der Großbärenstraße. Staus und Blitzer können Sie uns kostenlos melden über die 08000 79 980 990. Kommen Sie gut an.
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7: Kurz nach 7 haben wir es. Ihnen einen schönen Abend. Ich hoffe, Sie lassen den Feiertag gut ausklingen. Mit uns gemeinsam und 4:30 Uhr, das ist Matze Reim jetzt.

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0: Tolles Pärchen. Ich mag die zwei sehr. Laura und Marc im neuen Musikmix. Hier ist Schlagerradio. Hör auf dein Herz. Am Vatertag, am Christi Himmelfahrt. Einige von Ihnen sind noch unterwegs jetzt am Abend, aber so langsam geht's vielleicht dann auch wieder Richtung nach Hause. Und Norman aus dem Schlagerradio morgen, der hat diese Woche auch eine Erkenntnis erzählt, dass es gar nicht mehr so ist, dass alle nur am Feiern sind.
1: Das Deutsche Jugendinstitut hat in diesem Jahr herausgefunden, dass die Männer lieber mal mit den Kids zum Spielplatz gehen, anstatt zu saufen.
0: Wie war es denn bei Ihnen heute? Wie haben Sie den Feiertag genossen, liebe Herren? Zu Hause, bei Frauchen oder doch Party oder vielleicht auch noch unterwegs? WhatsApps rein an die 08079 89 99. Jetzt unsere Hymne zusammen mit Mitch Keller. Hör auf dein Herz.

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0: Wolkenfrei. Hier ist Schlagerradio. Hör auf dein Herz am Feiertag, am Donnerstagabend. Und heute, da startet die neue Staffel von LOL, Last One Laughing bei Amazon Prime. Natürlich wieder mit Michael Bulli-Herbig. Und das Prinzip kennen Sie ja, ne? 10 Promis sitzen zusammen in einem Raum und dürfen auf keinen Fall lachen. Wer lacht, der fliegt raus. Mit dabei unter anderem dieses Mal Michelle Hunziker, Barbara Schöneberger und Thorsten Sträter. Und Michelle Hunziker, die hat jetzt schon mal erzählt, vor wem sie richtig Angst hat.
1: Ja, Teddy, wo ist der? Teddy, Teddy ist so schrecklich. Mein Gott! Der sieht mich als sein bestes Opfer.
0: Auf Amazon Prime aktuell abzurufen, wer noch am Abend so ein bisschen lachen möchte. Jetzt Kerstin Ott. Ich werd nie...

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7: Ich bin Silke Rech. Die Krise der britischen Labour-Regierung spitzt sich weiter zu. Gesundheitsminister Streeting ist aus Protest gegen Premierminister Starmer zurückgetreten. In einer Erklärung warf er Starmer fehlende Führung vor.
8: Auslöser der Krise sind die schweren Verluste der Labour-Partei bei den jüngsten Kommunalwahlen. Innerhalb der Partei wächst deshalb der Druck auf Starmer. Ob Streeting selbst für den Parteivorsitz kandidiert, ist bisher offen. Als mögliche weitere Kandidaten gelten unter anderem Angela Rayner und der Bürgermeister von Manchester, Andy Burnham. Timo Wiesner, Redaktion.
7: Das berühmte Metropolitan Museum of Art in New York und die neue Galerie New York schließen sich zusammen. Ab 2028 wird die neue Galerie als Außenstelle des Met weitergeführt. Die neue Galerie ist vor allem für deutsche und österreichische Kunst bekannt. Nach Angaben der USA ist die iranische Ölproduktion weitgehend zum Stillstand gekommen. US-Finanzminister Bessent sagte dem Sender CNBC, seit Tagen werde auf der wichtigen Exportinsel Kark kein Öl mehr verladen. Die USA sehen darin einen Erfolg ihrer Blockade gegen iranische Schiffe. Hintergrund ist der Konflikt um die Straße von Hormus. Durch die ausbleibenden Ölexporte gerät die iranische Wirtschaft zunehmend unter Druck. Laut Beobachtern steigen im Iran die Preise stark an, während die Landeswährung weiter an Wert verliert. Beim Katholikentag in Würzburg haben Politiker zu mehr Zusammenhalt und Optimismus aufgerufen. Bundespräsident Steinmeier sagte, Deutschland habe schon viele Krisen bewältigt und brauche Zuversicht für die Zukunft. Bundesinnenminister Dobrindt warb für mehr Einsatz und Engagement in der Gesellschaft. Steinmeier betonte außerdem die Bedeutung des Ehrenamts für die Demokratie. Beim Katholikentag werden bis Sonntag mehrere 10.000 Besucher erwartet. Die Fußballerinnen des FC Bayern München Frauen haben sich den DFB-Pokal gesichert und damit erneut das Double perfekt gemacht. Im Finale von Köln gewann Bayern deutlich mit 4:0 gegen VfL Wolfsburg Frauen. Vor einer Rekordkulisse mit mehr als 46.000 Fans war Bayern vor allem in der zweiten Halbzeit klar überlegen. Für Wolfsburg endete das Finale bitter. Es war das letzte Spiel von Alexandra Popp im VfL-Trikot. Jetzt kompetent und zuverlässig das Wetter bei uns in Berlin-Brandenburg. In den kommenden Stunden werden die Schauer weniger. Im Verlauf teils flache Nebelfelder. Temperaturrückgang auf 5 bis 1 Grad. In Bodennähe teils leichter Frost um minus 1 Grad. Der Schlagerradio-Wettertrend. Am Freitag nach sonnigem Beginn viele Quellwolken, ab dem Mittag auch einzelne Schauer und Gewitter, abends abklingend und auflösende Bewölkung. Höchstwerte zwischen 14 und 16 Grad.
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9: Hallo und schön, dass Sie wieder dabei sind mit Erinnerungen an Kulthits wie 13 Tage der Münchner Gruppe Schweizer. Hey.

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1: Schlagerradio, die 80er, 90er Show mit der Gruppe Deutsch-Österreichisches Feingefühl, abgekürzt DÖF, und dem Titel Kodo, Düse im Sauseschritt, der 1983 die Spitze der deutschen und österreichischen Charts erreichte. Zum Projekt DÖF gehörten Josi Pokopetz, Freddy Tauchen, Annette und Inga Humpe. Zunächst erschien die Single Kodo unter dem Namen Tauchen Pokopetz. Spätere Auflagen wurden dann mit dem Zusatz DÖF versehen. Das gleichnamige Album verkaufte sich im deutschen Sprachraum über 500.000 Mal. Neben den Liedern fanden sich auf der LP auch etliche kabarettartige Sprechstücke wie Trude, die Teufelstaube oder Lose, Lose, Arbeitslose und Dialoge in einer Tierhandlung. Verfasst in einer Mischung aus Standarddeutsch und Wienerisch. Bleiben wir beim Dialekt. Es gibt einige Interpreten und Gruppen, die mit einem Dialekt erfolgreich waren und sind. Allen voran die Österreicher mit ihren Gruppen oder auch Solisten wie Andreas Caballé. Die Kölner zum Beispiel, die Rheinländer sind ebenfalls erfolgreich. Weniger bekannt sind schwäbische, hessische oder sächsische Musikanten. Auch der Berliner Dialekt ist mit Junke, Fitzmann und Hahnemann Vergangenheit. Bei den bayerischen Musikanten würden mir einige einfallen. Hier kommt eine von ihnen, das bayerische Cowgirl Nicky, mit Wenn ich mit die Tanz.

60er, 90er Show mit Michelle und ihrem Hit von 1993. Und heute Nacht will ich tanzen. Mit wem, fragt man sich nach der Trennung von ihrem Kleinradio, die 80er.

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Radio, die 80er-90er-Show mit Mario Lehner, der unter dem Pseudonym Mario Jordan einen Kulthit gelandet hat. Welch ein Tag! Das war im Jahr 1992, als Michael Schumacher seinen ersten Formel 1 Grand Prix gewann. 2 Jahre später wurde er dann Weltmeister mit einem Benetton Ford. Franziska von Almsick bekommt ihre erste olympische Medaille in Barcelona. Bronze über 100 Meter Freistil. Der Bühnenzauberer Georges Tabori erhält am 10. Oktober 1992 den Büchnerpreis. Und in Amerika wird Bill Clinton zum Präsidenten gewählt. Mit der Eröffnung des D2-Netzes beginnt das Handy-Zeitalter und im Erdinger Moos wird Münchens neuer Flughafen Franz Josef Strauß in Betrieb genommen. Prinz Charles und Lady Diana lassen ihre Trennung bekannt geben. Ein Jahr voller Ereignisse, dieses 1992. Aber wieder zurück zum deutschen Schlager, zum Ostdeutschen, mit Ute Freudenberg und ihrer Jugendliebe von 1980.

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7: Komm, wir gehen einfach gleich rein. Na, du da im Radio?
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0: gleich geht es weiter mit Juliane Werding, Matthias Reim und Stefan Remmler. Freuen Sie sich auf Wolfgang Ziegler und Udo Lindenberg.
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2: Ich bin Silke Rech. Die Krise der britischen Labour-Regierung spitzt sich weiter zu. Gesundheitsminister Streeting ist aus Protest gegen Premierminister Starmer zurückgetreten. In einer Erklärung warf er Starmer fehlende Führung vor.
3: Auslöser der Krise sind die schweren Verluste der Labour-Partei bei den jüngsten Kommunalwahlen. Innerhalb der Partei wächst deshalb der Druck auf Starmer. Ob Streeting selbst für den Parteivorsitz kandidiert, ist bisher offen. Als mögliche weitere Kandidaten gelten unter anderem Angela Rayner und der Bürgermeister von Manchester, Andy Burnham. Timo Wiesner, Redaktion.
2: Das berühmte Metropolitan Museum of Art in New York und die neue Galerie New York schließen sich zusammen. Ab 2028 wird die neue Galerie als Außenstelle des Met weitergeführt. Die neue Galerie ist vor allem für deutsche und österreichische Kunst bekannt. Nach Angaben der USA ist die iranische Ölproduktion weitgehend zum Stillstand gekommen. US-Finanzminister Bessens sagte dem Sender CNBC, seit Tagen werde auf der wichtigen Exportinsel Karg kein Öl mehr verladen. Die USA sehen darin einen Erfolg ihrer Blockade gegen iranische Schiffe. Hintergrund ist der Konflikt um die Straße von Hormus. Durch die ausbleibenden Ölexporte gerät die iranische Wirtschaft zunehmend unter Druck. Laut Beobachtern steigen im Iran die Preise stark an, während die Landeswährung weiter an Wert verliert. Beim Katholikentag in Würzburg haben Politiker zu mehr Zusammenhalt und Optimismus aufgerufen. Bundespräsident Steinmeier sagte, Deutschland habe schon viele Krisen bewältigt und brauche Zuversicht für die Zukunft. Bundesinnenminister Dobrindt warb für mehr Einsatz und Engagement in der Gesellschaft. Steinmeier betonte außerdem die Bedeutung des Ehrenamts für die Demokratie. Beim Katholikentag werden bis Sonntag mehrere 10.000 Besucher erwartet. Die Fußballerinnen des FC Bayern München Frauen haben sich den DFB-Pokal gesichert und damit erneut das Double perfekt gemacht. Im Finale von Köln gewann Bayern deutlich mit 4:0 gegen VfL Wolfsburg Frauen. Vor einer Rekordkulisse mit mehr als 46.000 Fans war Bayern vor allem in der zweiten Halbzeit klar überlegen. Für Wolfsburg endete das Finale bitter. Es war das letzte Spiel von Alexandra Popp im VfL-Trikot. Jetzt kompetent und zuverlässig das Wetter bei uns in Berlin-Brandenburg. In den kommenden Stunden werden die Schauer weniger. Im Verlauf teils flache Nebelfelder. Temperaturrückgang auf 5 bis 1 Grad. In Bodennähe teils leichter Frost um minus 1 Grad. Der Schlagerradio-Wettertrend. Am Freitag nach sonnigem Beginn viele Quellwolken. Ab dem Mittag auch einzelne Schauer und Gewitter. Abends abklingend und auflösende Bewölkung. Höchstwerte zwischen 14 und 16 Grad.
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0: 1983 erschien das Lied von Herbert Grönemeyer über ein Mädchen, das nur Musik hört, wenn sie laut ist.

0: Schlagerradio, die 80er, 90er Show mit Stefan Waggershausen und seinem Hit aus dem Jahr 1980, Verzeihen Sie, Madame. Mit diesem Titel nahm er an der Vorentscheidung zum Grand Prix Eurovision teil und belegte den 4. Platz. Waggershausen bekam 1974 seinen ersten Schallplattenvertrag als Solokünstler und produzierte sein Debütalbum Traumtanzzeit. Mit dem Album Hallo Engel war er 1980 37 Wochen in den Charts, verkaufte mehr als 250.000 Exemplare und wurde mit einer goldenen Schallplatte ausgezeichnet. 1981 erhielt Stefan Waggershausen den Deutschen Schallplattenpreis als Künstler des Jahres und Hallo Engel wurde mit der Goldenen Europa ausgezeichnet. Sehr erfolgreich war Stefan Waggershausen auch mit seinen Duettpartnerinnen Alice und Viktor Laszlo. Zu nah am Feuer und Das erste Mal tat's noch weh sind heute Kultschlager. Neben seiner Arbeit als Sänger und Liedermacher trat Stefan Waggershausen auch als Musikproduzent in Erscheinung und schrieb Lieder unter anderem für Dalia Lavie, Wolfgang Petri und Peter Kraus. 1979 habe ich einen Titel von Stefan Waggershausen und Gunter Gabriel aufgenommen mit dem Titel Melanie. Immer wieder werde ich auf dieses Lied angesprochen. Hinzu kommt, dass es zwei Melanies in meinem Freundeskreis gibt. Hier kommt jetzt Klaus Lage mit Faust auf Faust.
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Schlagerradio, die 80er, 90er Show mit Matthias Reim und ich habe mich so auf dich gefreut aus dem Jahr 1991. 1984 erschien auf dem Hansa-Label die erste Solo-Single von Matthias Reim. Von fernen Sternen hieß sie. In der zweiten Hälfte der 1980er Jahre war er auch als Komponist tätig, unter anderem für Bernhard Brink, Jürgen Drews, Roy Black und Tina York. Hier kommt jetzt Stefan Rembler mit dem Vogel der Nacht.

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Und das war Ingrid Peters mit ihrem Titel Afrika aus dem Jahr 1983. Für mich war Ingrid Peters immer eine tolle Sängerin mit einer außergewöhnlichen Stimme und einer großen Bühnenpräsenz. Heute lebt sie nach über 40 Jahren Showgeschäft wieder in ihrer Heimat, dem Saarland, ist glücklich und als Malerin erfolgreich. Sie malt fast ausschließlich mit Acrylfarben. Ihre Motive sind Landschaften, mallorquinische Impressionen, Blumen und eine blaue Serie. Ingrid Peters hat ja viele Jahre auf Mallorca gelebt. Gefragt, was die Kunst für sie bedeutet, sagt sie, wenn ich mich nicht kreativ ausdrücken könnte, würde ich platzen. 2007 erhielt Ingrid Peters den Saarländischen Verdienstorden. Sie gilt national und international als Botschafterin für das Saarland. Als Botschafter für ihre Heimat Sachsen könnte man die Prinzen bezeichnen. Ihren langsamen Abschied haben sie ja bereits angekündigt, aber ihre Musik bleibt wie alles nur geklaut von 1900.

0: Und das waren sie wieder, die Kulthits der 80er und 90er Jahre. Gerne wieder am nächsten Sonntag von 14 bis 18 Uhr hier bei Schlagerradio. Da könnten wir uns am Samstag wieder hören mit den Evergreens Agogo von 9 bis 10. Jetzt wünsche ich Ihnen noch einen schönen Abend und sage Tschüss, Ihr Bert Behl.
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3: Ich bin Silke Rech. Das war der Tag. US-Präsident Trump und Chinas Staatschef Xi haben sich in Peking zu Gesprächen getroffen. Beide betonten vor der Presse die Bedeutung guter Beziehungen zwischen ihren Ländern. Xi sagte, China und die USA sollten Partner und keine Rivalen sein. Hinter verschlossenen Türen ging es laut chinesischen Medien aber auch um Streitpunkte wie die Unterstützung der USA für Taiwan. China lehnt geplante Waffenlieferungen an die Insel entschieden ab. Der britische Gesundheitsminister Streeting ist aus Protest gegen Premierminister Starmer zurückgetreten. In einer Erklärung sagte er, er habe das Vertrauen in Starmers Führung verloren. Beobachter rechnen nun damit, dass Streeting den Labour-Parteichef herausfordern könnte. Hintergrund sind die schweren Verluste der Labour-Partei bei den jüngsten Kommunalwahlen. Der US-Senat hat Kevin Warsh als neuen Chef der Notenbank Fed bestätigt. Der Kandidat von Präsident Trump erhielt eine knappe Mehrheit. Die Entscheidung fällt in einer Zeit wachsender Spannungen zwischen dem Weißen Haus und der Notenbank. Kritiker befürchten politischen Einfluss auf die Fed. Warsh betonte dagegen seine Unabhängigkeit. Der Nationale Normenkontrollrat kritisiert das geplante neue Heizungsgesetz der Bundesregierung. Der Vorsitzende Göbel bezeichnete den Entwurf als zu kompliziert und schwer verständlich. Die schwarz-rote Koalition will mit dem Gesetz mehr Wahlfreiheit bei Heizungen ermöglichen. Neue Öl- und Gasheizungen sollen aber künftig schrittweise klimafreundlicher betrieben werden. In der Ukraine ist gegen den früheren Präsidialamtschef Yermak Untersuchungshaft angeordnet worden. Ihm werden Geldwäsche und illegale Millionengeschäfte vorgeworfen. Yermak weist die Anschuldigungen zurück. Außerdem sorgten Berichte über Kontakte zu einer astrologischen Beraterin für Aufsehen. Das Präsidialamt erklärte dazu, man beschäftige sich nicht mit Esoterik.
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3: In den kommenden Stunden werden die Schauer weniger, im Verlauf teils flache Nebelfelder. Temperaturrückgang auf 5 bis 1 Grad, in Bodennähe teils leichter Frost und minus 1 Grad. Der Schlagerradio-Wettertrend: am Freitag nach sonnigem Beginn viele Quellwolken, ab dem Mittag auch einzelne Schauer und Gewitter, abends abklingend und auflösende Bewölkung. Höchstwerte zwischen 14 und 16 Grad.
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1: Ich bin Silke Rech. Das war der Tag. US-Präsident Trump und Chinas Staatschef Xi haben sich in Peking zu Gesprächen getroffen. Beide betonten vor der Presse die Bedeutung guter Beziehungen zwischen ihren Ländern. Xi sagte, China und die USA sollten Partner und keine Rivalen sein. Hinter verschlossenen Türen ging es laut chinesischen Medien aber auch um Streitpunkte wie die Unterstützung der USA für Taiwan. China lehnt geplante Waffenlieferungen an die Insel entschieden ab. Der britische Gesundheitsminister Streeting ist aus Protest gegen Premierminister Starmer zurückgetreten. In einer Erklärung sagte er, er habe das Vertrauen in Starmers Führung verloren. Beobachter rechnen nun damit, dass Streeting den Labour-Parteichef herausfordern könnte. Hintergrund sind die schweren Verluste der Labour-Partei bei den jüngsten Kommunalwahlen. Der US-Senat hat Kevin Warsh als neuen Chef der Notenbank Fed bestätigt. Der Kandidat von Präsident Trump erhielt eine knappe Mehrheit. Die Entscheidung fällt in einer Zeit wachsender Spannungen zwischen dem Weißen Haus und der Notenbank. Kritiker befürchten politischen Einfluss auf die Fed. Warsh betonte dagegen seine Unabhängigkeit. Der Nationale Normenkontrollrat kritisiert das geplante neue Heizungsgesetz der Bundesregierung. Der Vorsitzende Göbel bezeichnete den Entwurf als zu kompliziert und schwer verständlich. Die schwarz-rote Koalition will mit dem Gesetz mehr Wahlfreiheit bei Heizungen ermöglichen. Neue Öl- und Gasheizungen sollen aber künftig schrittweise klimafreundlicher betrieben werden. In der Ukraine ist gegen den früheren Präsidialamtschef Yermak Untersuchungshaft angeordnet worden. Ihm werden Geldwäsche und illegale Millionengeschäfte vorgeworfen. Yermak weist die Anschuldigungen zurück. Außerdem sorgten Berichte über Kontakte zu einer astrologischen Beraterin für Aufsehen. Das Präsidialamt erklärte dazu, man beschäftige sich nicht mit Esoterik. Jetzt kompetent und zuverlässig das Wetter bei uns in Berlin-Brandenburg. In den kommenden Stunden werden die Schauer weniger, im Verlauf teils flache Nebelfelder. Temperaturrückgang auf 5 bis 1 Grad, in Bodennähe teils leichter Frost um minus 1 Grad. Der Schlagerradio-Wettertrend: am Freitag nach sonnigem Beginn viele Quellwolken, ab dem Mittag auch einzelne Schauer und Gewitter, abends abklingend und auflösende Bewölkung. Höchstwerte zwischen 14 und 16 Grad.
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1: Ich bin Silke Rech. Das wird der Tag. US-Präsident Trump setzt heute seinen Staatsbesuch in China fort. In Peking ist ein weiteres Treffen mit Chinas Staatschef Xi geplant. Im Mittelpunkt stehen die angespannten Handelsbeziehungen zwischen beiden Ländern. Ob es dabei konkrete Fortschritte gibt, ist noch offen. Trump wird von einer großen Delegation aus der US-Wirtschaft begleitet und reist danach zurück in die USA. Beim Katholikentag in Würzburg stellt sich Bundeskanzler Merz heute den Fragen junger Menschen. Begleitet wird die Veranstaltung von einer Demonstration gegen den CDU-Politiker. Rund 800 Teilnehmer werden erwartet. Auch Bundestagspräsidentin Klöckner nimmt am Katholikentag teil. Bei der Großveranstaltung geht es unter anderem um Frieden, gesellschaftliche Spaltung und sexuelle Gewalt in der Kirche. Bis Sonntag werden in Würzburg bis zu 60.000 Besucher erwartet. Im Tarifstreit im Handel ruft die Gewerkschaft Verdi zu ersten Warnstreiks auf. Heute sollen bundesweit Beschäftigte ihre Arbeit niederlegen. Geplant sind auch Kundgebungen in mehreren Städten. Verdi kritisiert die bisherigen Angebote der Arbeitgeber als zu niedrig. Die Gewerkschaft fordert 7% mehr Lohn, mindestens aber 225 Euro zusätzlich im Monat. Die Arbeitgeber verweisen dagegen auf die schwierige wirtschaftliche Lage. Die deutsche Eishockey-Nationalmannschaft startet heute gegen Finnland in die Weltmeisterschaft in der Schweiz. Das Team von Bundestrainer Kreis spielt in Zürich unter anderem auch gegen die USA, die Schweiz und Lettland. Nach dem enttäuschenden Abschneiden bei Olympia und der letzten WM ist das Viertelfinale das klare Ziel der deutschen Mannschaft. Angeführt wird das Team von Kapitän Moritz Seider.
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1: In den kommenden Stunden werden die Schauer weniger, im Verlauf teils flache Nebelfelder. Temperaturrückgang auf 5 bis 1 Grad, in Bodennähe teils leichter Frost um minus 1 Grad. Der Schlagerradio-Wettertrend: am Freitag nach sonnigem Beginn viele Quellwolken, ab dem Mittag auch einzelne Schauer und Gewitter, abends abklingend und auflösende Bewölkung. Höchstwerte zwischen 14 und 16 Grad.
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4: Ich bin Silke Rech. Das wird der Tag. US-Präsident Trump setzt heute seinen Staatsbesuch in China fort. In Peking ist ein weiteres Treffen mit Chinas Staatschef Xi geplant. Im Mittelpunkt stehen die angespannten Handelsbeziehungen zwischen beiden Ländern. Ob es dabei konkrete Fortschritte gibt, ist noch offen. Trump wird von einer großen Delegation aus der US-Wirtschaft begleitet und reist danach zurück in die USA. Beim Katholikentag in Würzburg stellt sich Bundeskanzler Merz heute den Fragen junger Menschen. Begleitet wird die Veranstaltung von einer Demonstration gegen den CDU-Politiker. Rund 800 Teilnehmer werden erwartet. Auch Bundestagspräsidentin Klöckner nimmt am Katholikentag teil. Bei der Großveranstaltung geht es unter anderem um Frieden, gesellschaftliche Spaltung und sexuelle Gewalt in der Kirche. Bis Sonntag werden in Würzburg bis zu 60.000 Besucher erwartet. Im Tarifstreit im Handel ruft die Gewerkschaft Verdi zu ersten Warnstreiks auf. Heute sollen bundesweit Beschäftigte ihre Arbeit niederlegen. Geplant sind auch Kundgebungen in mehreren Städten. Verdi kritisiert die bisherigen Angebote der Arbeitgeber als zu niedrig. Die Gewerkschaft fordert 7% mehr Lohn, mindestens aber 225 Euro zusätzlich im Monat. Die Arbeitgeber verweisen dagegen auf die schwierige wirtschaftliche Lage. Die deutsche Eishockey-Nationalmannschaft startet heute gegen Finnland in die Weltmeisterschaft in der Schweiz. Das Team von Bundestrainer Kreis spielt in Zürich unter anderem auch gegen die USA, die Schweiz und Lettland. Nach dem enttäuschenden Abschneiden bei Olympia und der letzten WM ist das Viertelfinale das klare Ziel der deutschen Mannschaft. Angeführt wird das Team von Kapitän Moritz Seider.
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4: In den kommenden Stunden werden die Schauer weniger, im Verlauf teils flache Nebelfelder. Temperaturrückgang auf 5 bis 1 Grad, in Bodennähe teils leichter Frost um minus 1 Grad. Der Schlagerradio-Wettertrend: am Freitag nach sonnigem Beginn viele Quellwolken, ab dem Mittag auch einzelne Schauer und Gewitter, abends abklingend und auflösende Bewölkung. Höchstwerte zwischen 14 und 16 Grad.
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1: Ich bin Silke Rech. Das wird der Tag. US-Präsident Trump setzt heute seinen Staatsbesuch in China fort. In Peking ist ein weiteres Treffen mit Chinas Staatschef Xi geplant. Im Mittelpunkt stehen die angespannten Handelsbeziehungen zwischen beiden Ländern. Ob es dabei konkrete Fortschritte gibt, ist noch offen. Trump wird von einer großen Delegation aus der US-Wirtschaft begleitet und reist danach zurück in die USA. Beim Katholikentag in Würzburg stellt sich Bundeskanzler Merz heute den Fragen junger Menschen. Begleitet wird die Veranstaltung von einer Demonstration gegen den CDU-Politiker. Rund 800 Teilnehmer werden erwartet. Auch Bundestagspräsidentin Klöckner nimmt am Katholikentag teil. Bei der Großveranstaltung geht es unter anderem um Frieden, gesellschaftliche Spaltung und sexuelle Gewalt in der Kirche. Bis Sonntag werden in Würzburg bis zu 60.000 Besucher erwartet. Im Tarifstreit im Handel ruft die Gewerkschaft Verdi zu ersten Warnstreiks auf. Heute sollen bundesweit Beschäftigte ihre Arbeit niederlegen. Geplant sind auch Kundgebungen in mehreren